0: die Pflegeversicherung zu einer echten Vollversicherung zu machen. Verbandspräsident Jung sagte der Neuen Osnabrücker Zeitung, dann würden Menschen trotz jahrzehntelanger Arbeit keine Sozialleistungen wegen der Pflegekosten brauchen. Das würde auch die Kommunen in Milliardenhöhe entlasten. Bisher müssen sie nämlich einspringen, wenn Senioren ihre Plätze im Heim nicht selbst bezahlen können. Der Städtetag schlägt außerdem vor, den Eigenanteil der Heimbewohner zu deckeln. Der frühere pakistanische Premierminister Khan ist in der Nacht in ein privates Krankenhaus in der Hauptstadt Islamabad verlegt worden. Das oberste Gericht hatte am Dienstag angeordnet, dass der inhaftierte Ex-Politiker wegen seiner Augenerkrankung in einer Privatklinik behandelt werden müsse. Dagegen hatte die Regierung Einspruch erhoben. Sie wollte Khan in ein staatliches Krankenhaus bringen lassen. Am Abend hieß es dann allerdings, man werde der Anordnung Folge leisten. Khan ist wegen Korruption verurteilt und sitzt seit 2023 im Gefängnis. Zwei Fischer haben in Mexiko 5 Tage in einer schwimmenden Kühlbox auf dem Meer überlebt, nachdem ihr Boot gekentert war. Die Marine meldet, die 35 und 53 Jahre alten Männer seien bei einem Such- und Rettungseinsatz im Pazifik rund 240 Kilometer vor der Küste gefunden worden. Andere Fischer hatten die Behörden alarmiert, nachdem sie keinen Kontakt mehr zu den beiden herstellen konnten. Einer der Männer erklärte nach der Rettung, dass eine Welle ihr Boot getroffen habe. Sie hätten keine andere Wahl gehabt, als schnell die Kühlbox zu leeren und hineinzuklettern. Sie konnten weder Trinkwasser noch etwas zu essen oder ein Funkgerät mitnehmen. Das Wetter für Deutschland. Im Süden in der Nacht immer wieder Regen und Gewitter, im Nordwesten auch Schauer bei 10 bis 18 Grad. Tagsüber dann im Nordosten die meiste Sonne und trocken, in Teilen von Baden-Württemberg und Bayern, später auch in Thüringen und Sachsen, teilweise Unwetter mit Aquaplaning und Überflutungsgefahr. Die Temperaturen liegen bei maximal 17 bis 27 Grad. 2.03 Uhr.
1: Die junge Nacht, wir schauen auf die Straßen. A42, Emscher Schnellweg, Dortmund Richtung Kamp-Lindfort, ist zwischen Oberhausen Zentrum und Oberhausen Buschhausen nach einem Unfall gerade gesperrt. A2 Hannover Richtung Dortmund zwischen Hannover-Lahe und Garbsen, 2 Kilometer Stau vor der Baustelle. Und die A4 Görlitz Richtung Dresden ist zwischen Kodersdorf und Niederseifersdorf wegen Bauarbeiten bis 5 Uhr früh gesperrt. Die Umleitung führt hier über die U4. That's it!
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1: Mit Sebastian Röpke und natürlich auch mit euch. Nummer hier ins Studio 0221 56789 111. Der David hat sich gemeldet. Der hatte sich nämlich vor ein paar Tagen schon mal gemeldet und war so ein bisschen enttäuscht. Der hatte nämlich ein cooles Geschenk für seinen Kumpel. Der hat aber schon gepennt. Er ist dann trotzdem noch wach geworden, aber er hat es dann nicht direkt usen können, weil er hat ihm so eine Lego-Wanduhr geschenkt. Und jetzt hat er mir gerade ein Foto geschickt, dass sie jetzt endlich aufgebaut und an der Wand ist. Sehr, sehr gut. Sehr, sehr gut. Ist das eigentlich eine WG bei euch? Seid ihr zusammen? Was ist da los? Erklär mir bitte alles. The Weekend jetzt, Dancing in the Flames, der Sebo hier, hi!

Die junge Nacht, Achtung an einem Falschfahrer auf der A42, Emscher Schnellweg, Dortmund Richtung Kamp-Lindfort. Zwischen Kreuz Oberhausen West und Kreuz Duisburg Nord kommt euch ein Falschfahrer entgegen. Fahrt äußerst rechts, überholt bitte nicht. Das ist auf der A42, Emscher Schnellweg, Dortmund Richtung Kamp-Lindfort. Zwischen Kreuz Oberhausen West und Kreuz Duisburg Nord, Achtung Falschfahrer, vorsichtig hier in beiden Richtungen.

0: 2.13 Uhr, ihr hört die junge Nacht der ARD und es werden wieder perfekte Matches in der Reality-Welt gesucht.
1: Bei der Matching Night wählt jeder denjenigen aus, wo er denkt, das könnte sein Perfect Match sein.
0: Ja, Are You The One heißt das Format dafür auf RTL Plus und Trash-Expertin Rebecca. Perfekt ist ein großes Wort. Kann dieses Prinzip klappen? Gibt es da sowas wie ein Perfect Match irgendwie in Reality?
2: Ja, du, aus meiner Analyse der bisherigen Staffeln gibt es das nicht. Nein. Also es gibt 13 Staffeln mit der aktuellen und ich sag mal so, die Quote an Paaren, die sich da gefunden haben, die ist gering. Also es sind nur 4 Paare, die laut meinem Wissen von all den Staffeln noch zusammen sind aktuell.
0: Ah, das ist nicht so gute Quote. In dem Format sollen ja 10 Männer und 10 Frauen das eine Match finden. Wer allerdings zu ihnen am besten passt, das bestimmen sie nicht selbst, ne?
2: Nee, genau. Das hat ein Expertenteam halt vorher für alle Kandidaten so festgelegt.
3: Also die Gespräche sind ja auch immer super lang vorher mit dem Psychologen. Und man muss ja wirklich alles Mögliche angeben.
2: Ja, das war jetzt Michelle aus der aktuellen Normalo-Staffel, die da jetzt mit Ema zusammengekommen ist.
0: Ah, und die sind so ein Perfect Match?
2: Nee, aber die haben sich da kennengelernt. Also eigentlich waren die nicht quasi füreinander bestimmt, aber Michelle ist sich sicher, das ist die Liebe ihres Lebens und ihr persönliches Perfect Match. Übrigens jetzt alle 4 Paare, die gerade noch so zusammen sind, waren nicht offiziell da verkappelt, sondern haben sich da kennengelernt, aber matcht halt auch einfach mal so in dem Format.
0: Alles klar, gibt es wirklich das perfekte Match? Darüber sprechen wir noch in dieser Stunde hier in der Jungnacht der ARD.

0: halb drei. Die junge Nacht, wir schauen auf die Straßen. Die A42, Emscher Schnellweg, Dortmund Richtung Kamp-Lindfort, ist zwischen Oberhausen Zentrum und Oberhausen Buschhausen nach einem Unfall bis ca. 4 Uhr noch gesperrt. Es gibt Entwarnung auf der A42, Dortmund Richtung Kamp-Lindfort, kein Falschfahrer mehr zwischen Kreuz Oberhausen West und Kreuz Kamp-Lindfort. Die A4 Görlitz Richtung Dresden ist zwischen Kodersdorf und Niederseifersdorf wegen Bauarbeiten noch bis 5 Uhr früh gesperrt. Es gibt aber eine Umleitung, und zwar führt die über die U4. That's it!
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0: Kuckuck, ich bin auch noch mit dabei, Sebastian Röpkes hier, und ihr seid auch part of the show. Denise hat sich reingemeldet über die 0221 567 89 111. Schreibt erstmal Hallöchen, wie ist die Lage, alles tutti? Ja, hier ist alles super. Und sie schreibt, ich habe wieder Nachtschicht, Gott sei Dank, die letzte vorm Urlaub. Ja, sie meinte, besser endlich mal runterkommen. Ich hoffe, ich werde nicht krank, ich habe Ferienallergie. Ja, ich habe das auch. Sobald man dann irgendwie so die ersten Tage mal ein bisschen runterkommt, kommt auch der Schnupfen direkt und denkt sich, jetzt ist Zeit dafür, okay.

0: 2.37 Uhr hört die junge Nacht der ARD. Leute, wir haben eben schon über so Trash-TV-Formate gesprochen und fragen uns, die Leute, die da mitmachen, wollen die wirklich die große Liebe finden? Sind die daran interessiert? Oder geht es da nur um Sendezeit oder um Fame oder ja, um Stattfinden auf einer prominenten Bühne, um das dann ja, vielleicht ein paar Follower abzustauben für Social Media oder irgendwelche Werbedeals an Land ziehen? Das könnten alles Intentionen sein. Bei Are You The One auf RTL Plus wird nach dem perfekten Match gesucht. Aber ist das wirklich der Anspruch? Was sagst du, Trash-Expertin Rebecca?
1: Ob das jetzt wirklich alles so real ist, ne? Oder wer da so für Fame drin ist, darüber kann man streiten. Darüber streitet sich auch regelmäßig das Internet.
0: Ja.
1: Gerade jetzt bei Reality Stars in Love, das ist die aktuelle Are You The One Staffel, die gerade läuft. Da sind ja fast nur Leute drin, die eh schon durchs TV irgendwie bekannt sind. Mhm. Und da geht's safe um Sendezeit. Aber ich muss sagen, so in den ersten Staffeln von diesem Format, da war das noch ein bisschen anders. Und das habe ich auch gemerkt, als ich mit Kathi gesprochen habe. Die war in Staffel 1 dabei.
2: Ich schwör's dir, ich bin den Leuten so dankbar, dass sie mir diesen Mann ins Leben geschickt haben. Das hat so viel bei mir verändert, dass ich da wirklich einfach nur sagen kann, ja, also wenn man sich wirklich drauf einlässt, wenn man dazu 100% ehrlich ist, dann kann dieses Konzept klappen.
1: Ist das süß oder süß? Da redet sie über Kevin Yannick, ihr Perfect Match. Im Hintergrund hört man übrigens eines von deren Kindern.
0: Na, süß. Ja, aber um ehrlich zu sein, ich fühle diese ganzen Dating-Formate irgendwie so gar nicht. Ist mir irgendwie auch immer ein Ticken zu aufgesetzt. Und ich denke mir sowieso bei jedem, der da mitmacht, du willst da nur Follower. Aber gibt es ein Format, wo du sagst, ey, da geht's vielleicht wirklich so ein bisschen um Liebe?
1: Und die gibt es bei Hochzeit auf den ersten Blick. Da bin ich mir auch, da bin ich mir wirklich sicher. Da sind auch einige Paare noch zusammen, ne? Also die Kandidaten, die durchlaufen da echt so mehrere Monate einen Prozess mit Psychologen, mit diversen Tests. Und da bin ich wirklich überzeugt davon, dass da alle mit einer echten Intention dabei sind. Da geht's wirklich nicht um Sendezeit oder irgendwie groß sich was aufzubauen. Und da ist auch der Anspruch von der Produktion da, wirklich den passenden Partner für jeden zu finden.
0: Ja gut, das ist nicht bei jedem Trash-TV-Format der Fall. Häufig geht es dann einfach nur um gesehen werden. Naja, 2.39 Uhr, hier ist die junge Nacht der ARD.

Sombra, My Body Isn't Ready, einen Track darüber, dass er sich in seinem Körper nicht wohlfühlt und es deswegen dann zu wenig intimen Momenten kommen wird, weil der Körper einem im Weg steht. Ja, fühlt man vielleicht? Ah, muss man sich von frei machen? Ja, weiß man auch. Leute, Nummer hier im Studio 0221 567 89 111. Da hat der Fabio sich reingemeldet. Sein Bus sollte in Wetzlar um 2 Uhr fahren. Wann kommt sein Bus? Um 3.37 Uhr. Einfach mal eine Stunde 37 Verspätung. Ja, wir wollen jetzt nicht sagen, welches Unternehmen das ist. Aber wenn der Bus kommt, dann musst du flix loslaufen.

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1: Um 3 Uhr mit Heike Lüttich. Der Deutsche Städtetag schlägt vor, aus der Pflegeversicherung eine echte Vollversicherung zu machen. Verbandspräsident Jung sagte der Neuen Osnabrücker Zeitung, so würden Menschen, die ihr Leben lang hart gearbeitet hätten, nicht mehr wegen der Pflegekosten Sozialleistungen brauchen. Aus der Nachrichtenredaktion Christiane Rüther.
2: Wenn Senioren ihren Heimplatz nicht mehr selbst bezahlen können, müssten die Städte und Gemeinden einspringen, so Jung. In Leipzig zum Beispiel seien die Kosten für die Hilfe zur Pflege innerhalb von 5 Jahren um 300% gestiegen. Vor allem im Osten seien immer weniger Menschen in der Lage, ihren Eigenanteil zu bezahlen. Bei der Umstellung auf eine Pflegevollversicherung rechnet Jung mit einer Entlastung der kommunalen Haushalte in Milliardenhöhe. Ein weiterer Vorschlag des SPD-Politikers sieht vor, die Belastung für die Heimbewohner selbst zu begrenzen. Er fordert, die Eigenanteile zu deckeln, je nach Einkommen höher oder niedriger.
1: Der bislang größte Waldbrand dieses Sommers in Deutschland ist vollständig gelöscht. Der Bürgermeister von Hürtgenwald im Kreis Düren und die Feuerwehr haben den Einsatz am Abend offiziell für beendet erklärt. Das Feuer war vor einer Woche ausgebrochen und hat rund 300 Hektar Wald vernichtet. Fast 2000 Einsatzkräfte von Feuerwehr, THW, Bundeswehr und Polizei kämpften gegen die Flammen. In Nigeria sind bei einem Bootsunglück auf einem Fluss im Nordwesten offenbar mehr als 50 Menschen ums Leben gekommen. Augenzeugen berichten, das Boot sei völlig überladen gewesen und kurz nach dem Ablegen gesunken. Die meisten Todesopfer sind demnach Frauen und Kinder. Die örtliche

0: Katastrophenschutzbehörde konnte noch nicht genau sagen, wie viele Menschen ertrunken sind. Fußballnationalspieler Said Elmala spielt auch in der kommenden Saison für den 1. FC Köln. Wie der Verein am Abend mitteilt, hat der 19-Jährige seinen Vertrag vorzeitig bis Sommer 2031 verlängert. Er läuft künftig mit der Rückennummer 10 auf. Aus der Sportredaktion Nesrin Elnabolsi.
1: Es ist eine besondere Rückennummer in Köln. Zuletzt trug sie Lukas Podolski. Nun soll Elmala in seine Fußstapfen treten. Die Verlängerung ist auch deshalb ein starkes Signal, weil der 19-Jährige mit seinen Leistungen das Interesse anderer Vereine geweckt hatte. Auch Borussia Dortmund wollte Elmala verpflichten. Elmala hatte in seiner ersten Bundesliga-Saison mit 13 Toren und 5 Vorlagen überzeugt. Seine Entwicklung brachte ihm die Berufung in die deutsche U21 und anschließend sogar seine erste Nominierung für die A-Nationalmannschaft.
0: Das Wetter für Deutschland. Im Süden in der Nacht immer wieder Regen und Gewitter, im Nordwesten auch Schauer, 10 bis 18 Grad. Tagsüber dann im Nordosten die meiste Sonne und trocken, in Teilen von Baden-Württemberg und Bayern, später auch in Thüringen und Sachsen, teilweise Unwetter mit Aquaplaning und Überflutungsgefahr, 17 bis 27 Grad. Es wird 3.03 Uhr.
2: Die junge Nacht, wir schauen auf die Straßen. Die A4 Görlitz Richtung Dresden ist zwischen Kodersdorf und Niederseifersdorf wegen Bauarbeiten noch bis 5 Uhr früh gesperrt. Die Umleitung führt über die U4. Die A7 Kassel Richtung Fulda ist zwischen Kirchheim und Hattenbacher Dreieck wegen eines querstehenden Anhängers gerade gesperrt. Und die A70 Bamberg Richtung Schweinfurt-Werneck ist zwischen Dreieck Werntal und Dreieck Schweinfurt-Werneck wegen Bergungsarbeiten nach einem Unfall noch bis circa 6 Uhr morgens gesperrt. That's it!
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2: Mit Sebastian Röpke, natürlich auch mit euch, Leute. Nummer hier im Studio 0221 567 89 111. Ja, die Melissa hat sich da gemeldet und Melissa lädt uns alle zum Grillen ein. Ihr könnt alle vorbeikommen. Nee, Quatsch, sie hat mich gefragt, was machst du denn am Wochenende? Ich so, ja, dies, das, arbeiten. Und sie so, ja, wir werden, wenn das Wetter gut ist, auf jeden Fall grillen. Und ich so, boah, ey, ich habe dieses Jahr, in diesem Sommer und im Frühjahr noch nicht ein einziges Mal gegrillt. Es ist einfach noch nicht passiert, wirklich noch nicht. Und dann meinte sie, sie hat geschrieben, ich lade dich gerne ein, aber nicht weitererzählen, sonst habe ich hier 100 Leute, weil du gesagt hast, bei Melissa ist Grillen. Ja, bei Melissa ist Grillen, aber ihr seid nicht eingeladen. Ich schon. Billie Eilish jetzt mit Birth of a Feather.

Tess mit Auf und Ab um 3.13 Uhr gleich hier in der Jungnacht der ARD. Leute, Nummer hier ins Studio ist die 0221 567 89 111. Und da hat Melissa eben gesagt, ich könnte ganz gerne beim Grillen rumkommen. Sie meinte, ich soll aber nicht alle anderen noch einladen. Ich habe jetzt geschrieben, ja, Limburg ist vielleicht für mich auch ein bisschen weit weg, aber die anderen hätten alle Interesse. Wäre okay, wenn ich die alle rumschicke und sie sagen, nein, bitte nicht. Keine Sorge. Ich habe deine Adresse nicht und ich könnte jetzt auch nicht sagen, Leute, geht da alle hin. Also keine Sorge. Aber es wäre so geil. Einfach so ein junge Nachttreffen. Grillen in Limburg. Super random. Ach Leute, ja, ich habe diesen Sommer halt leider echt noch gar nicht gegrillt. Aber apropos Sommer, Hügel hat auf jeden Fall einen sehr guten Sommerhit abgeliefert. Jamaikan Bam Bam gibt's jetzt für euch hier in der Jungnacht der ARD. Bisschen Hüfte schwingen in der Nachtschicht. Ruft der

Wer bitte sagt, der muss auch Danke sagen. Sabrina Carpenter mit Please, Please, Please. 3.19 Uhr, ihr hört die junge Nacht der ARD. Und Leute, es gibt nichts Schlimmeres, vor allem auch wenn man jetzt nach der Nachtschicht vielleicht sich dann hinhaut und dann liegt man da, atmet ein, atmet aus und hört plötzlich so ein Bzzz am Ohr und denkt sich, nein! Es ist eine Mücke im Zimmer, die sind so verdammt klein und schnell. Ah. Forscher haben jetzt herausgefunden, es gibt drei Dinge, die Mücken sehr, sehr, sehr, sehr cool finden. Erstens CO2, das ist das, was wir ausatmen. Zweitens Wärme, drittens Feuchtigkeit. CO2, Wärme, Feuchtigkeit, also wenn ihr draußen seid und euch ist sehr heiß, weil ihr jetzt zum Beispiel vielleicht gerade Sport macht oder so, dann hättet ihr auch alle drei Dinge gemeinsam, die Mücken gut finden halt. Nämlich die Wärme von eurem Körper, die Feuchtigkeit von eurem Körper und das CO2, was ihr dann quasi ausatmet. Ja, also ich meine, wenn man das jetzt mal alles zusammen logisch sich, ne, oder? Also dann ist doch Sport das Problem eigentlich, oder? Also vor allen Dingen Sport draußen machen. Im Sommer, das ist so ein bisschen das Problem. Wobei, ey, immer wenn ich im Park sitze mit einer Freundin oder so, da laufen dann irgendwelche Leute vorbei, denke ich mir auch, ah, der wird sich wahrscheinlich gleich, wenn er zu Hause ankommt, denken, oh ja, das war gut, das hat mich nach vorne gebracht, das hat mich jetzt irgendwie... Und dieses Gefühl, da bin ich dann eher neidisch drum ums Laufen, aber nicht unbedingt. Olivia Rodrigo jetzt mit Vampire. Hier ist die junge Nacht der ARD. 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

0: Halb vier, hier ist die junge Nacht. Wir schauen schnell auf die Straßen. Die A4 Görlitz Richtung Dresden ist zwischen Kodersdorf und Niederseifersdorf wegen Bauarbeiten noch bis 5 Uhr früh gesperrt. Die Umleitung führt über die U4. Die A7 Kassel Richtung Fulda ist zwischen Kirchheim und Hattenbacher Dreieck wegen eines querstehenden Anhängers gerade gesperrt. Und die A70 Bamberg Richtung Schweinfurt-Werneck ist zwischen Dreieck Werntal und Dreieck Schweinfurt-Werneck wegen Bergungsarbeiten nach dem Unfall bis ca. 6 Uhr früh noch gesperrt. That's it!
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0: Mit Sebastian Röpke, Nummer hier im Studio ist die 0221 567 89111. Ich tausche mich gerade mit junge Nachthörerin Denise darüber aus. Ja, was so vielleicht die leichten Schattenseiten von so einer Nachtschicht sind, weil bei ihr vorm Haus ist direkt so ein bisschen Grünfläche und sie sagt, sobald sie liegt, kommt irgendwer, macht da Gartenarbeiten, mäht irgendeinen Rasen oder so. Und sie meint, ja, man würde gerne was sagen, aber geht ja nicht. Ja, kannst du schlecht tagsüber sagen, hallo, Nachtruhe. Ja, nee, es ist tagsüber. Shakira, Burna Boy, Die, Sommerhit des Jahres 2026 gibt's jetzt für euch. Hier ist die junge Nacht. Hello.

0: 3.37 Uhr hört die Junge nach der ARD. Leute, wie peinlich ist es bitte, wenn man als Sänger bei einem Filmcasting singen soll und dann so schlecht ist, dass man deswegen so einen Jahrhundertjob einfach nicht bekommt? Ist Nick Jonas von den Jonas Brothers jetzt passiert und es ging um eine sehr bekannte Rolle. Hier mal ein Tipp für euch.
1: Rentiere sind besser als Menschen. Sven, was sagst du dazu?
0: Ja, das ist Christoph aus Die Eiskönigin und Brinja aus dem Junge Nacht-Team, unsere persönliche Eiskönigin. Wie kam das denn jetzt raus?
2: Nick Jonas, der hat jetzt in seinem Podcast mit dem Cast von Die Eiskönigin gequatscht und hat denen dann einfach mal so verraten, dass er auch fast im Film gewesen wäre. Fast als Stimme von Christoph.
3: I auditioned for Frozen.
4: What?
3: I went in.
4: For Christoph?
3: For Christoph.
2: Ja, aber es hat nicht geklappt, weil er singen sollte.
0: Ja, aber wie kann er denn singen verkacken? Er ist doch Sänger.
2: Ja, naja, er behauptet natürlich, es lag daran, dass ihm niemand gesagt hat, dass er beim Casting auch singen sollte.
3: And I went in and they said, okay, what are you going to be singing today? I said, oh, I don't know.
2: Ja, darum hatte er nichts vorbereitet, aber dann gibt er schon noch so ein bisschen zu. Er hat einfach einen anderen Musical-Song gesungen, er weiß auch gar nicht mehr welchen, aber den hat er total verkackt.
3: And I bombed the audition. It was terrible.
2: Das war schrecklich, sagt er.
0: Ach, wie peinlich. Gibt's davon Videos?
2: Nee, leider nicht. Aber das ärgert Nick Jonas halt bis heute.
0: Ja, ach du, nicht ärgern, hinfallen, Krone richten, weitermachen, oder? Also, Taylor Swift jetzt mit Opalite. Hier ist Junge nach der ARD.

3.48 Uhr. Ihr hört die junge Nacht der ARD mit Justin Bieber, Nicki Minaj, Beauty and the Beat. Leute, wie happy sind unsere Azubis? Das steht im Ausbildungsreport. Wir haben ihn gelesen und was genau drin steht, hört ihr nach 4 hier in der jungen Nacht der ARD.

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1: Um 4 Uhr mit Heike Lüttich. Der Städtetag hat im Streit um die Pflegereform eine Pflegevollversicherung gefordert. Das sagte Städtetagspräsident Jung der Neuen Osnabrücker Zeitung. So könne verhindert werden, dass Menschen trotz jahrzehntelanger Arbeit Sozialhilfe brauchen, um die Pflegekosten zu zahlen. Aus der Nachrichtenredaktion Karl Spannenberger.
2: Der Städtetag will dafür den Eigenanteil von Heimbewohnern je nach Einkommen deckeln. Finanzieren sollen das nach Jungs Worten Bund, Länder und Kommunen gemeinsam. Als Grund für den Vorstoß nannte Jung die angespannte Finanzlage der Kommunen. Sie müssen bisher einspringen, wenn Senioren die Heimplätze nicht mehr selbst bezahlen können. Die Bundesregierung will die Pflegereform noch in diesem Jahr verabschieden. Sonst droht den Pflegekassen ein Milliardendefizit.
1: Ab September wird der Schiffsverkehr im Panama-Kanal reduziert. Der Betreiber des Kanals, ACP, teilt auf seiner Website mit, Grund sei fehlender Regen in der Region. Deshalb sei weniger Wasser in den beiden Seen, aus denen das Wasser für die Schleusen am Ein- und Ausgang des Kanals entnommen wird. Ab Anfang September sollen nur noch maximal 34 Schiffe pro Tag fahren dürfen, ab Mitte September sogar nur noch 23. Normal sind bis zu 40 Schiffe täglich. Der 80 Kilometer lange Panama-Kanal verbindet den Atlantik mit dem Pazifik. Bulgarien fährt wegen der niedrigen Wasserstände in der Donau die Stromproduktion seines einzigen Atomkraftwerks herunter. Wie das Energieministerium in Sofia mitteilte, werde die Leistung der beiden Reaktoren um 120 Megawatt reduziert, um den sicheren Betrieb zu gewährleisten. Einen ähnlichen Schritt hatte Ungarn vor wenigen Tagen unternommen. In Rumänien wurde vergangene Woche wegen des niedrigen Donaupegels ein Reaktor sogar komplett abgeschaltet. Deutschland, Frankreich, Italien und Großbritannien fordern gemeinsam von Israel, ein umstrittenes Siedlungsprojekt im Westjordanland zu stoppen. Der Bau von mehr als 1200 geplanten Wohneinheiten würde die Einheit der palästinensischen Gebiete beschädigen, heißt es in einer gemeinsamen Mitteilung. Aus Berlin, Dagmar Pepping.
3: Die Entscheidung der israelischen Regierung, Ausschreibungen für den Bau des Siedlungsprojektes zu veröffentlichen, ist inakzeptabel, heißt es in der gemeinsamen Erklärung, die von der Bundesregierung

0: Bundesregierung herausgegeben wurde. Die vier europäischen Länder fordern die Regierung Israels, Zitat, nachdrücklich dazu auf, die Pläne unverzüglich zurückzunehmen und die Ausweitung der Siedlungen im Westjordanland zu beenden. Durch diese rücke nicht nur eine Friedenslösung in weitere Ferne, auch Israels internationales Ansehen werde weiter beschädigt, heißt es.
1: Das Wetter für Deutschland. Tagsüber im Nordosten sonnig und trocken, in Teilen von Baden-Württemberg und Bayern, Thüringen und Sachsen-Anhalt teilweise Unwetter mit Aquaplaning und Überflutungsgefahr. 17 bis 27 Grad. 4:03 Uhr.
2: Die junge Nacht, wir schauen auf die Straßen. Die A4 Görlitz Richtung Dresden ist zwischen Kodersdorf und Niederseifersdorf wegen Bauarbeiten noch bis 5 Uhr früh gesperrt. Die Umleitung führt über die U4. Die A7 Kassel Richtung Fulda ist zwischen Kirchheim und Hattenbacher Dreieck wegen eines querstehenden Anhängers gerade gesperrt. Und die A70 Bamberg Richtung Schweinfurt-Werneck ist zwischen Dreieck Werntal und Dreieck Schweinfurt-Werneck wegen Bergungsarbeiten nach einem Unfall noch bis ca. 6 Uhr früh gesperrt. That's it!
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2: Mit Sebastian Dröpke, hello, Gumo, willkommen am Wochenende, es ist Freitag. Die ersten Kollegen, die kommen jetzt auch gerade schon zur Frühschicht. Hier trifft also wieder so ein aufgedrehter Typ auf, vielleicht so leicht an verpennte Kollegen. Naja, Leute, der Ausbildungsreport ist draußen und Thema hier in der Sendung in 3 Songs. Da steht nämlich drin, wie gut geht's denn eigentlich unseren Azubis und was sind so deren Probleme? Vorher für euch Ed Sheeran mit Sapphire. Der Sebo ist hier, hi.
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0: 12 nach 4, ihr hört die Junge Nacht der ARD und einmal im Jahr kommt heraus der Ausbildungsreport und da steht drin, 2/3 der Azubis in Deutschland sind happy mit ihrer Ausbildung. Ja, das zeigt dieser neue Report, der jetzt gerade draußen ist und wir finden das eigentlich erstmal ganz gut, ne? 2/3 ist schon ein guter, ja, fast. Gleichzeitig war nämlich auch die psychische Belastung unter Azubis noch nie so hoch. Junge Nacht-Kollegin Lisa Adams, du hast den Ausbildungsreport für uns studiert. Ja, und du hast gemischte Gefühle zu den Ergebnissen, ne?
1: Ja, es ist so ein Auf und Ab. Also ja, die Mehrheit ist mit ihrer Ausbildung zufrieden, so wie auch dieser 1Live-Hörer.
2: Das läuft alles gut, das macht Spaß. Wir sind nett, man kann mit denen reden, das ist, ja.
1: Ja, also Paul macht gerade eine Ausbildung als Wasserbauer und ist wie gesagt happy, aber auch die Leute, die eine Ausbildung in der Verwaltung zum Beispiel machen, also bei Behörden und im öffentlichen Dienst arbeiten, die finden das auch ganz cool. Industriemechaniker und Industriekauffrauen zum Beispiel auch. Insgesamt ist die Zufriedenheit in der Ausbildung im Vergleich aber leider wieder gesunken. Und wem es mal wieder richtig beschissen geht, ehrlich gesagt, sind Köche, Hotelfachleute und Friseure. Da gibt nur knapp die Hälfte an, zufrieden zu sein, was unter anderem auch wieder daran liegt, dass Überstunden regelmäßig sind und auch wieder gestiegen sind.
0: Ja, okay, da sind wir ja schon direkt beim Thema psychische Belastung. Darauf hat die Studie einen besonderen Schwerpunkt gelegt in diesem Jahr. Mit welchem Ergebnis?
1: Also es fehlt an Geld und Betreuung, um sich gut zu fühlen. Die Hälfte der Befragten sagt, ich kann von dem Geld, was ich in der Ausbildung bekomme, nicht selbstständig leben. Viele sind auf das Geld von den Eltern angewiesen, um zu leben und zu wohnen. Das finde ich so krass. Und was durch diesen Report auch schon wieder deutlicher wird als ever, um happy zu sein, fehlen den Azubis Ansprechpartner und Rückhalt vom Betrieb. Azubi-Vertretungen zum Beispiel oder auch einfach Kolleginnen und Kollegen, von denen man lernen kann, mit denen man sprechen kann, wenn irgendwas nicht stimmt. Trotzdem aber nochmal, Disclaimer, auch wenn die Hälfte der Azubis sagt, ja, es ist alles tough, sagt die Mehrheit, wir sind happy und wir boxen uns durch, ohne zu meckern. Deshalb, Azubis, ihr seid krass.
0: Ihr seid krass, sagt Junge Nacht-Reporterin Lisa Adams über den neuen Ausbildungsreport. Da steht drin, 2/3 der Azubis in Deutschland sind happy mit ihrer Ausbildung. Soweit können wir das schon mal sagen. Olivia Dean ist auch happy mit ihrem Track So Easy to Fall in Love. Hier ist die Junge Nacht.

Let's get physical um 420. Hier ist die junge Nacht der ARD. Jetzt mit neuer Musik, die kommt vom britischen Rapper H, also ausgesprochen wie das englische H, also das von TH. Ihr checkt, ne? Aber nur ein H wäre als Künstlername vielleicht zu kurz gewesen, deswegen wird es A-I-T-C-H geschrieben. Ja, der Dude heißt eigentlich Harrison Armstrong und seine Freunde haben ihn aber auch schon immer nur bei dem ersten Buchstaben seines Vornamens gerufen, also H. Aktueller Track von ihm, RMB, also Ring My Bell. Und ihr ahnt schon, ja, da wurde das alte Sample aus diesem alten Track mit eingebaut, aber natürlich in der 2026-Version.

0: halb fünf, die junge Nacht ist hier. Wir schauen schnell auf die Straßen. Die A4 Görlitz Richtung Dresden ist zwischen Kodersdorf und Niederseifersdorf wegen Bauarbeiten bis 5 Uhr früh noch gesperrt. Die Umleitung führt über die U4. Die A7 Kassel Richtung Fulda ist zwischen Kirchheim und Hattenbacher Dreieck wegen eines querstehenden Anhängers gerade noch dicht. Und die A70 Bamberg Richtung Schweinfurt-Werneck ist zwischen Dreieck Werntal und Dreieck Schweinfurt-Werneck wegen Bergungsarbeiten nach einem Unfall noch bis ca. 6 Uhr früh gesperrt. That's it!
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0: Mit Sebastian Röpke, natürlich auch mit euch, Leute. Halbes Stündchen bin ich noch da. Wie geht's euch? Was macht ihr gerade? Seid ihr noch? Seid ihr schon wach? Nummer hier ins Studio 0221 567 89111. Hier geht's weiter mit The Bowser, mit Natic. Der Sebus hier. Kommt gut in den Freitag. Es ist Wochenende.

4.36 Uhr hier, die junge Nacht der ARD. Leute, ich hatte von der neuen Giant Rooks die Tage einen richtig krassen Ohrwurm und dieses Slow Dance for a Minute ging nicht mehr aus meinem Kopf raus. Ja, ich habe mich gerade nochmal schlau gemacht, worum es eigentlich in dem Track geht, weil ich mich dann kurz gefragt habe, warum tanzen wir langsam? Warum? Wofür? Ja, es geht um den Wunsch, so einen flüchtigen, perfekten Augenblick mit einem geliebten Menschen für immer festzuhalten, obwohl man weiß, dass das ja unmöglich ist, so auf Pause-Taste drücken, weil es gerade so schön ist. Ja, wäre cool. Vorspulen in manchen Momenten auch, aber da geht's halt leider nicht. Ja, und dieser gemeinsame Slow Dance ist quasi ja, dieser Moment, wo man versucht, es zu verlangsamen und halt einfach auch bewusst zu genießen. Also, wenn ihr heute irgendwann am Tag mal so einen Moment habt, wo ihr denkt, ah, ist gerade schön mit der Person, dann versucht doch einfach den Slow Dance for a Minute. Giant Rooks jetzt hier in der jungen Nacht der ARD.

0: Viertel vor fünf durch, ihr hört die junge Nacht der ARD und das am Freitag. Leute, eine gute Freundin von mir, die Rebecca, ne? Die ist blond und sie ist eine Frau. Ja, darum geht's. Also, aber sie sagt über sich selbst, ich bin eine sehr, sehr, sehr, sehr schlechte Autofahrerin. Man sieht das auch an den vielen Beulen und Schrammen an ihrem Auto. Und ich sage immer, Rebecca, das geht nicht. Also, irgendwie ist es antifeministisch und dieses Klischee wollten wir doch eigentlich loswerden. Wir haben 2026. Sie so, ja, sorry, ist halt so. Ja, Comedian Josefa Walter tut in der Hinsicht auch nicht wirklich viel gegen diese Klischees.
1: Ich bin viel unterwegs jetzt, so für Shows und so. Das heißt, ich muss auch viel mit der Deutschen Bahn fahren. Es ist nicht so gut für meine psychische Verfassung. Es geht leider nicht anders, weil ich fahre extrem beschissen Auto. Also es ist richtig schlimm. So. Und es ist doppelt blöd, weil erstens, ich muss Bahn fahren und zweitens, ich weiß, es ist das blödeste Klischee auf der ganzen Welt, dass Frauen nicht Auto fahren können und so. Ne? Und auf die meisten von euch wird es nicht zutreffen. Aber auf mich trifft zu und ich bin die Bitch, die euch alle mit reinzieht. Okay? Meine Art einzupacken ist fucking sexistisch, Alter. Mein Fahrstil ist ein Argument gegen die Emanzipation. Ich schwör's euch. Ich habe schon Leute im Auto mitgenommen, sind als Feministen eingestiegen, als Andrew Tate-Fans wieder aus. Das ist kein Scherz.
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0: kurz vor fünf. Die junge Nacht ist over. Und Leute, die beste Sprachnachricht heute Nacht war auf jeden Fall die von Leonie wegen diesem Fail.
1: Ah, aufpassen. Oh nein, wir wurden gerade on air geblitzt. Ich wollte noch sagen, hier muss man langsam fahren. Aber du warst nicht so doll, es waren nur ein paar Kilometer. Oh nein, ich wollte noch das sagen.
0: Ja, ey, bester Fail überhaupt. Leute, wir hören uns von Samstag auf Sonntag, wenn ihr mögt. Die junge Nacht ist over. Schönen Freitag, guten Start ins Wochenende.

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0: Freitag!
1: 6 Uhr haben wir es. Herzlich willkommen zu Sputnik Tag und Wach.
2: Hallo. Ach, das war anstrengend, gerade zu schreien. So, im Moment kommt ihr wunderbar durch. Keine Staus, keine Unfälle, aber Blitze haben wir welche. Die aktuellsten auf der A9 Richtung München zwischen Niemek und Kleinmarzehns, auf der A36 Richtung Braunschweig in Höhe Wernigerode-Nord und auf der A38 Richtung Göttingen in Höhe Dreieckhalle-Süd. Falls ihr noch was habt, Staus oder Blitzer, ruft einfach durch 08021 und 4 über die 0 oder schickt uns gerne die WhatsApps rüber. Die Nummer gibt's wie immer in der ARD Sounds App. Dankeschön.
1: Also draußen gibt's auf jeden Fall Sommerfeeling. Ich sehe auf jeden Fall Menschen mit Sommerhüten, das ist wunderbar. Die Temperaturen sind gerade aber noch relativ frisch. 14 Grad haben wir in Halle am Rheileck, 14 Grad auch in Magdeburg am Hafen und 13 Grad in Dessau am Schillerpark. Es wird heute eher heiter und sonnig, am Nachmittag kommen aber Wolken hinzu, gerade so aus dem Süden. Selten gibt es Schauer und es wird wieder warm, 20 bis 25 Grad erreichen wir. Apropos Sommerhüte, weil ich jetzt den Herrn hier vom Studio sehe, der hat so einen geflochtenen, nee, ist das ein Strohhut?
2: Das ist ein Strohhut, glaube ich, ja, so, ne? Ein bisschen, ja.
1: Wir tragen viel zu selten Hüte.
2: Findest du?
1: Ja, also ich klammer jetzt mal Caps aus.
2: Ja.
1: Das ist schon eher, das sieht man häufig. Hüte viel zu selten, ist aber doch eigentlich ein schönes Accessoire.
2: Man braucht aber auch so ein Hutgesicht.
1: Also meinst du ein Gesicht, wo man was verdecken möchte?
2: Nach. Ja, so wie du es jetzt sagst, klingt Hutgesicht für dich wie eine Beleidigung.
1: Ja.
2: Du hast du Hutgesicht, Alter.
1: Ja.
2: Chill mal ein bisschen.
1: Ja, nee. Ich fände schon gut aus.
2: Ich meinte das positiv.
1: Ja.
2: Wie Leute auch ein Brillengesicht haben.
1: Hab ich einen Hut und Brillengesicht?
2: Beide Seiten.
1: Oh, dann morgen mit Brille und Hut.
2: Sag.
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0: Also heute, da hängen meine Augenringe nicht nur bis zum Kinn, sondern wirklich bis zum Bauchnabel. Und damit schönen guten Morgen bei Sputnik Tag und Wach.
1: Ich hätte die jetzt erst sogar im Fußbereich vermutet.
0: Ja, sehe ich so schlimm aus?
1: Nein, ich bin ja auch müdi.
0: Ja, das stimmt. Aber bei mir liegt es an einer Sache, die heute Nacht passiert ist. Mhm. Schon wieder eine wilde Nacht gehabt. Und zwar bin ich wach geworden, weil vor meinem Fenster Jugendliche, und ich bin ja eigentlich selbst jung, ne? Flunkyball gespielt haben. Wer jetzt denkt, was zum Teufel ist Flunkyball? Das ist so ein Trinkspiel. Da treten zwei Mannschaften quasi gegeneinander an, müssen halt saufen und dabei immer eine Flasche umwerfen. Und dafür haben die eine andere Flasche genommen. Und ich habe es immer rumsen gehört und dachte mir, ich kann ja gar nicht schlafen.
1: Also erstmal,
0: ja.
1: Ich mache mich jetzt vielleicht auch unbeliebt, aber die richtig guten Spieler würden Bierball sagen.
0: Hey, ja, nee, ich glaube, das ist... je nach Ort
1: nee,
0: in Deutschland.
1: Das ist egal, das heißt Bierball.
0: Okay.
1: Aber vielleicht ist das
0: darum
1: jetzt...
0: Darum geht es aber auch nee, gar nicht,
1: Nee, darum
0: geht
1: es nicht bei der Geschichte. Es tut mir ganz so leid, aber vielleicht hättest du denen ja auch einen Ball anbieten können, wenn
0: ja,
1: sie keinen gehabt
0: genau,
1: hätten.
0: Und das wollte ich nämlich sagen. Die Story ist ja noch nicht vorbei so ganz. Also ich bin dann tatsächlich auch aufgestanden.
1: Hast du mitgespielt?
0: Bin zum Fenster gegangen und jetzt sage ich drei Optionen und ihr dürft sagen, was davon denn richtig war.
1: Hast du von oben runter gebrüllt?
0: Also, die erste Version, ich habe mein Fenster aufgemacht, stand wie eine Granny da und habe dann gesagt, oh Leute, könnt ihr vielleicht wirklich...
1: Du brauchst die anderen Optionen nicht sagen. Ich weiß, dass genau das die richtige Option
0: ist. Option 2, ich bin runtergegangen und habe mitgespielt. Option 3, ich stand vorm Fenster und habe mich nicht getraut, was runterzurufen und stand dann bestimmt eine halbe Stunde wie ein Creep da und habe den einfach nur beim Bierball zugeguckt.
1: Okay, das ist jetzt schwierig.
0: Ja.
1: Die zweite Option streiche ich,
0: okay,
1: weil dazu hättest du keinen Bock gehabt, runterzugehen.
0: Es war um 2.30 Uhr, Leute.
1: Also, ich hätte ja wirklich Option 1 gesagt, weil das passt extrem gut zu dir. Weil du bist,
0: was?
1: Ja, du bist ja auch eine kleine Granny. Du bist ja auch eine kleine Omi in vielen Dingen. So, und aber, und jetzt kommt das andere, ich glaube, du hast dich nicht getraut. Aber dass du dann eine halbe Stunde wie ein Creep zugeguckt hast, finde ich unglaublich. Wirklich?
0: Das ist aber richtig.
1: Ist nicht dein Ernst.
0: Ich habe mich nicht getraut, ich stand da, mein Fenster war sogar schon einen Spalt offen.
1: Aber warum hast du denn nicht schlafen gelegt?
0: Ja, nein, weil ich dann immer so war, soll ich jetzt was sagen, soll ich nicht was sagen? Dann habe ich mich hingelegt, aber es war so laut, dann bin ich wieder aufgestanden. Dann habe ich wieder mein Fenster aufgemacht und dann wollte ich irgendwas sagen, aber ich dachte mir nur so, was ist, wenn meine Stimme wegbricht? Dann bist du wie das größte Opfer da und nachher sagen die, ne, halt dein Maul, wir bleiben hier stehen. Und ich habe mich nicht
1: getraut. Nächstes Mal sagst du mir Bescheid.
0: Dann kommst du rum um 2.30 Uhr.

0: Falls ihr Angst habt, dass Roboter irgendwann die Weltherrschaft übernehmen.
1: Ui, ui.
0: Also in Leipzig fangen sie erstmal mit Nudelgerichten an.
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1: Und es ist wirklich kein Scherz. Im September öffnet dort ein neues Restaurant. Und zwar das Besondere an diesem. Ein Kochroboter bereitet da die Gerichte frisch vor den Augen der Gäste zu. Laut Betreiber werden so bis zu 100 Gerichte pro Stunde frisch zubereitet. Auf der Karte stehen dann unter anderem Pasta, Reis, Nudelgerichte, Salat, sowie auch Frühstück.
0: Finde ich crazy.
1: Ja, ich weiß noch nicht, wie ich das Konzept finden würde, aber wir könnten ja mal vorbeigehen, wenn es eröffnet wird, oder?
0: Ja, also wir können das gerne ausprobieren für euch, wenn es soweit ist. Ist noch ein bisschen Zeit, soll ja, glaube ich, erst Mitte September starten.
1: Ja.
0: Aber bis dahin lassen wir uns einfach von Kommissar Meiner bekochen.
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5: Hier ist Rob Otto. So, wenn hier noch einmal jemand mich Roboter ruft, dann raste ich aus. Dann mache ich euch Krankenhaus. Dann mache ich aus euch R2D2 Pastete. Oh, ich merke gerade, mir hat gerade immer ein Stecker rausgezogen. Ich komme.
6: Hallöchen, Popöchen, hier ist Lady Chantal. Ich hatte mir jetzt so einen Liebesroboter bestellt. Und er hat auch wirklich gut performt, muss ich sagen. Aber jetzt habe ich erstmal auf dem Bestellschein gesehen, dass es sich um einen Milk-Roboter handelt. Das ist doch pervers.
7: Ja? Hallo? Geht's jetzt gleich los?
6: Hier ist der Kommissar Meiner. Für meine Ermittlung im Verkehrsdezernat benutze ich jetzt einen Rasenroboter. Der kann 1A die Raser aus dem Verkehr ziehen. Ja? Ich überlege tatsächlich, ob ich mir noch einen Staubsaugerroboter zulege. Wegen dem Feinstaub hier an der Straße, ja?
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0: Schönen guten Morgen.
1: Hi, hi, hi, hi, hi.
0: Das war so viel Energie, mit der habe ich nicht gerechnet.
1: Das war keine Energie, ich habe bloß nicht damit gerechnet, dass wir wieder moderieren müssen. Ich habe
0: so
1: versucht, das zu überspielen, dass
0: boah,
1: ich noch überhaupt gar nicht bereit war.
0: Das war unauthentisch. Oh mein Gott, ich dachte...
1: Hi, hi, hi, hi. So, jetzt bin ich aber da.
0: Sehr gut.
1: Staus oder Unfälle haben wir nicht. Ihr kommt gut durch. Blitzer haben aber welche. Die aktuellsten auf der A9 Richtung München zwischen Niemek und Kleinmarzehns. Auf der A36 Richtung Braunschweig in Höhe Wernigerode Nord und in Halle in der Paracelsus-Straße zwischen Wasserturm und Dessauer Platz. Falls ihr noch was habt, Staus oder Blitzer, ruft ihr durch. 08021 und 4 mal die 0. Oder ihr ladet euch einfach die kostenlose ARD Sounds App runter. Am App Store gibt's überall. Checkt das mal ab. Da gibt's nämlich auch unsere WhatsApp-Nummer. Und dann schreibt uns einfach. Dankeschön.
0: Neben ein paar Wölkchen gibt's vielerorts schon Morgensonne. Es sieht echt richtig schön draußen aus. Überall ist es gerade auch trocken, aber heute im Vergleich zu den letzten Tagen relativ frisch noch. 14 Grad haben wir in Halle am Rheinischen Platz, 14 Grad in Erfurt am Nordpark und 13 Grad in Magdeburg am Hasselbachplatz. Heute bleibt's anfangs auf jeden Fall sonnig. Im Verlauf des Tages kommen dann ein paar dichte Wolken hinzu. Und gerade so am Nachmittag und am Abend, da können auch Schauer hinzukommen. Teilweise auch gewittriger Regen. Das wird gemütlich. Von Westthüringen bis in den Norden Sachsen-Anhalts bleibt es aber meist trocken und es wird richtig warm, eigentlich so warm wie gestern, bis 26 Grad sind drin.
1: Ja, was viele gar nicht wissen, Bex und ich haben ja ein Motto im Leben. Ohne Kuchen und Gebäck hat das Leben keinen Zweck.
0: Boah, ja.
1: Oder?
0: Auf den Punkt
1: also,
0: gebracht.
1: Und vor allen Dingen, wenn jemand Butterbrot liebt in ihrem Leben, dann bist du das ja auch am Ende des Tages.
0: Ich liebe es wirklich. Brot und Butter, besser geht's wirklich nicht. Ich liebe es. Ich könnte es jeden Tag essen.
1: So, und genau deshalb ist das für uns auch irgendwie so emotional, dass immer mehr Bäckereien da draußen zumachen. Also genau diese Bäckerstuben, die wir eigentlich noch von früher kennen,
0: ja,
1: irgendwie gegen
0: genau
1: die ganzen großen Supermärkte und so gar keine Chance mehr haben. Und warum das so ist und wie dramatisch das irgendwie auch ist, das haben wir mit unserem Bäcker Martin besprochen.
0: Da quatschen wir gleich mal drüber in 10 Minuten.

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0: Ja, ach, am liebsten mit Musik.
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0: ohne Brot. Also diesen Spruch kennen wir. Wir sagen aber kompletter Quatsch. Also wir lieben Brot, vor allen Dingen Bexen mit Butter. Wir brauchen Brot in unserem Leben und vor allem brauchen wir traditionelle Bäcker in unserem Leben.
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0: Die haben es aber alles andere als leicht, denn immer mehr Menschen holen sich Kuchen und Co. halt lieber vom Supermarkt ihres Vertrauens, weil es irgendwie einfacher ist und schneller geht und oft günstiger oder wie auch immer. Aber was bedeutet das für das traditionelle Handwerk eines Bäckers? Wer könnte uns diese Frage denn besser beantworten als ein echter Bäckermeister?
2: Ganz genau. Und wir haben gestern mal Martin besucht, direkt in seiner eigenen Bäckerei in Teutschenthal und wollten wissen, wie er das Ganze einschätzt, also mit den Discountern, Backwaren. Warum ist die Nachfrage denn da so groß?
3: Es ist eigentlich ganz leicht erklärt, weil ich verstehe, dass die Leute nicht so viel Geld zur Verfügung haben und sagen sich halt eben, hey, komm, jetzt bin ich eh auf dem Weg und hab noch sozusagen einen billigeren Preis. Das ist aber halt eben die Kehrwende für uns Handwerksbäcker. Wir brauchen halt mit allem länger. Das kostet natürlich Zeit und Zeit kostet Geld. Und das ist halt schwierig, das so zu vereinbaren, dass man den Preis so drücken kann.
2: Ja, gutes Handwerk kostet halt ein bisschen mehr. Aber warum kann es sich trotzdem lohnen, besser beim richtigen Bäcker einzukaufen als im Discounter?
3: Wir brauchen Ruhe im Brot. Wir brauchen Zeit in dem Fall. Die großen Firmen haben das nicht. Da muss es schnell gehen. Also Stabilisatoren rein. Und das ist ja beim Handwerksbäcker nicht so. Die Schnelllebigkeit, die ja ein TK-Bäcker oder Industriebäcker braucht, sind ja sozusagen nicht gut für den Magen. Die Zeit, die man ja durch Langzeitverfahren hat, dort werden die ganzen Zuckerstoffe abgebaut und die sind gut für die Bekömmlichkeit. Und du wirst natürlich auch schneller satt. Und dann ist es ja auch noch so, das Brötchen schmeckt ja nach was. Das macht ja viele nichts. Es kostet halt eben alles Zeit und viel Kraft. Und das machen wir und deswegen schmeckt es beim Handwerksbäcker einfach besser.
0: Also ich persönlich würde lieber mehr Geld ausgeben und habe dafür eine bessere Bekömmlichkeit und besseren Geschmack und bin vor allen Dingen länger satt. Also,
2: ja. Ne? Ja, hört sich auf jeden Fall irgendwie dramatisch an, diese Entwicklung. Welche Sorgen macht das denn Martin, also diese aktuelle Situation? Und gibt es dennoch gelegentlich so positive Rückmeldungen von glücklichen Kunden?
3: Wenn ich ehrlich zu dir bin, stehe ich jeden früh auf und denke mir, wie geht's weiter? Mache ich es ordentlich? Was passiert? Wie gehe ich mit meinem Geld um? Wie gehe ich mit meinen Angestellten um? Jeden Tag. Und es gibt extrem viele positive Dinge. Wenn ich was Geiles aus dem Ofen hole, dann bin ich übelst glücklich, weil ich mich freue, dass ich sozusagen den ganzen Tag geschuftet habe und dann kommt ein gutes Produkt raus. Ich habe manchmal Kinder, die kommen mit ihren Eltern und dann bekomme ich auf einmal einen Brief und die sagen, hey, uns hat super geschmeckt bei dir, vielen Dank. Und das ist eine coole Sache, sowas hat man selten. Und das ist aber so eine Sache, wo ich mich sehr freue.
2: Cute. Wie süß, ja. Der traditionelle Bäcker, der hat es zunehmend schwerer, denn immer mehr Leute kaufen Brot und Brötchen beim Discounter. Über die Vor- und auch Nachteile haben wir mit Bäcker Martin aus Teutschenthal gesprochen. Deswegen besten Dank.
0: Ja, und jetzt erstmal ein Brötchen.

0: tu. Ach so, hallo.
1: Zukunft Peter Fox war das gerade. Was denn?
0: Zukunft Pink Peter Fox.
1: War das falsch?
0: Nein, ist komplett richtig.
1: Ach so, okay. Ich dachte gerade so.
0: In meinem Kopf war das irgendwie schwierig, das so auszusprechen, weil so viele P's hintereinander kommen.
1: Zukunft Pink Peter Fox.
0: Aber hast du 1A gemeistert?
1: Ja, wunderbar. Vielen Dank. Und ansonsten würde ich sagen, halte ich jetzt meine Schnauze, oder? Ey, sonst irritiere ich dich irgendwie noch weiter.
0: Nein, wir machen hier gleich erstmal Martin Garrix, Ed Sheeran, Coldplay auch am Start. Und jetzt Joe mit End of Beginning. Das ist doch mal hier gut. Auf geht's.

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0: Friede.
1: Schönen guten Morgen.
0: Boah, das war ja richtig chorisch.
1: Und es war nicht abgesprochen.
0: Nee.
1: Wollen wir nochmal probieren?
0: Schönen guten Morgen.
1: 7:01.
0: Jetzt die News. Fast.
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0: Mit Mirko.
1: Mirko.
0: Oh Mann, ich dachte, du machst mit. Na egal.
1: Nicht aufgepasst.
0: 1, 2, 3.
1: Mit Mirko.
3: Im Streit um die geplante Pflegereform fordert der Deutsche Städtetag eine Pflegevollversicherung. Wie Städtetagspräsident Burkhard Jung der Neuen Osnabrücker Zeitung sagte, kann so verhindert werden, dass Menschen wegen zu hoher Kosten in die Sozialhilfe rutschen. Außerdem könnten die Kommunen jährlich in Milliardenhöhe entlastet werden. Der Verband dringt außerdem darauf, die Kosten, die Heimbewohner selbst zahlen müssen, zu begrenzen. Laut Jung müssten das Bund, Länder und Kommunen gemeinsam finanzieren. Die Bundesregierung will die Pflegereform noch in diesem Jahr verabschieden. In Sachsen-Anhalt sind seit 2022 mehr als 80 ukrainische Soldaten von ihrem Ausbildungsgelände geflohen. Das berichtet die Wochenzeitung Die Zeit. Die Männer wurden demnach auf dem Truppenübungsplatz Alten Grabow im Jerichoer Land für den Krieg gegen Russland ausgebildet. Deutschlandweit gibt es dem Bericht zufolge mehrere hundert solcher Fälle. Viele der Männer hätten sich nicht freiwillig in der Ukraine zur Armee gemeldet, sondern seien zwangsrekrutiert worden. Der große Waldbrand bei Hürtgenwald in der Eifel ist vollständig gelöscht. Wie der Bürgermeister der gleichnamigen Gemeinde im Kreis Düren, Stefan Kranen, mitteilte, haben sich die letzten Feuerwehreinheiten zurückgezogen. Das Feuer war vor einer Woche ausgebrochen und galt als bislang größter und folgenschwerster Waldbrand dieses Sommers in Deutschland.
0: Dankeschön für die Infos.
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1: So, und es ist relativ entspannt heute. Es wundert mich ein bisschen. Wir haben eine Sache noch, und zwar Vorsicht auf der A14 Richtung Dresden. Da liegt eine Warnbarke im Baustellenbereich zwischen Magdeburg-Stadtfeld und Wandsleben. Ansonsten kommt er gut durch. Die aktuellsten Blitze auf der A9 Richtung München zwischen Niemek und Kleinmarzehns, auf der A38 Richtung Göttingen in Höhe 3 Kalle Süd und in Halle in der Paracelsostraße zwischen Wasserturm und Dessauer Platz. Falls ihr noch was habt, klingelt da durch. 08021 und 4 mal die 0 oder schickt gerne WhatsApp rüber. Die Nummer gibt's auf sputnik.de. Dankeschön.
0: Hier und da gibt es auf jeden Fall ein paar Wolken. Die Morgensonne zeigt sich aber auch schon. Überall ist es gerade trocken und überall haben wir so um die 14 Grad. In Halle, Magdeburg und auch in Wittenberg. Anfangs bleibt es sonnig. Im Verlaufe des Tages kommen dichte Wolken hinzu. Gerade so am Nachmittag und Abend könnten auch Schauer und Gewitter hinzukommen. Aber es wird heute richtig warm. Bis 26 Grad erreicht man wieder.
1: Ich muss sagen, ich bin ein bisschen gespannt auf das, was gleich passiert in 10 Minuten.
0: Ich bin auch gespannt.
1: Weil du uns ja einen Serientipp geben möchtest, weil du sehr begeistert von einer Serie bist. Und das ist oft gar nicht so einfach, dass dich eine Serie richtig begeistert.
0: Ja, das stimmt. Ich bin da so ein bisschen kritischer. Aber es ist ein Serienkonzept, was ich so noch nie gesehen habe tatsächlich. Aha. Dass es keine

0: überhaupt erlaubt, habe ich im ersten Moment gedacht. Diese Serie ist irgendwie wie die Truman Show, nur in real life umgesetzt.
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0: Es gibt eine Serie auf Amazon Prime, Jury Duty, und die zweite Staffel, die hat mich sowas von gekillt.
2: Aber Moment, diese Truman Show, ne?
0: Ja.
2: Das ist ja dieser Spielfilm, wo so ein Typ ganz normal lebt und denkt halt, das ist sein echtes Leben, aber alles darum, es war halt alles fake, oder nicht?
0: Ja, ganz genau.
2: Alle Leute waren so Schauspieler und wurden halt heimlich gefilmt.
0: Ja, und genau das ist gemeint. Hm. Das wurde jetzt in echt umgesetzt, also nur für 2 Wochen, kein ganzes Leben. Aber ein Typ, Anthony heißt er, der dachte, ey, er fängt einen neuen Job an in so einer Firma, die Soßen herstellt. Und auf dem Plan steht ein Firmenausflug. Also alle Mitarbeitenden sind 2 Wochen lang auf einem Retreat, hocken 24/7 aufeinander und belegen so Seminare. Was Anthony aber nicht weiß, jeder, den er da trifft, von Chef über Essenslieferanten bis hin zu seinen Lieblingskollegen, alle sind tatsächlich Schauspieler.
2: Boah, ist das asozial. Ich finde das richtig asozial. Der wird in so eine Fake-Welt gesetzt.
0: Ja, ganz genau.
2: Frech.
0: Ja, und diese Fake-Welt, die ist sowas von crazy, weil das ist so Comedy-mäßig angelehnt. Mhm. Also Anthony wird da schon auch vor Herausforderungen gesetzt. Also es gibt Streit, Dramen, Affären zwischen den Kollegen, die absurdesten Szenarien. Zum Beispiel gibt es ja diese Seminare, ne, damit sich die Mitarbeitenden weiterentwickeln. Aber die drehen sich dann zum Beispiel plötzlich über ganz unerwartete Sachen.
3: Wieso sehen wir uns das an? Ich verrate es Ihnen. Ich hatte mir Erfrierungen an den Hoden zugezogen.
4: Oh.
3: Ich war unterkühlt. Ich habe unkontrolliert gezittert. Und was, glaube ich, viele Herren hier nachempfinden können, ist, dass ich mir auf keinen Fall starke Erfrierungen an meinen Hoden zuziehen wollte.
0: So, und jetzt stellst du dir mal vor, du bist bei irgendeinem so Seminar von der Arbeit.
2: Naja,
0: und auf einmal
2: redet der Typ. Ich muss mir nur vorstellen, dass unser Chef über Hoden redet auf einmal.
0: Ja, und es ist so spannend zu sehen, wie Anthony dann reagiert. Weil er will ja erstmal seriös wirken. Neuer Job, ne? Und man sieht manchmal, dass es so einfach nur aus ihm rausplatzt, weil er sich nicht mehr zusammenreißen kann.
2: Ja.
0: Es ist halt eigentlich eine Comedy-Serie, in die er gesteckt wurde. Und ich als Schauspielerin, hab dann auch immer so das Gefühl, boah, wie würde ich reagieren? Und man fiebert so ein bisschen mit. Und ganz zum Schluss von der Serie gibt es dann eine richtig große moralische Entscheidung, die Anthony dann auch noch treffen muss. Aber ich möchte hier nicht spoilern.
2: Oh, ich weiß nicht. Ich war richtig, glaube ich, richtig angepisst. Also wäre ich jetzt Anthony und man würde mich da reinstecken, ich würde mir ja nur verarscht vorkommen.
0: Ja, es wird tatsächlich auch aufgelöst, ganz am Ende, wie er darauf reagiert. Weil er wird dann auch, ne, es wird revealed, dass das alles fake war. Aber ich sag mal so, er kriegt am Ende auch eine fette Belohnung in Form von 150.000 Dollar.
2: So! So, wo ist die Einladung? Dann würde ich es direkt machen. Scheiß drauf, dann sollen die mich verarschen. 2 Wochen ist mir völlig vollkommen egal. Aber naja, gut. Also, ob Anthony zu einem Hero wird oder komplett reinscheißt, das könnt ihr euch ja dann jetzt weiterhin angucken in der Serie Jury Duty?
0: Ja, Jury Duty, die zweite
2: Staffel. Amazon Prime, richtig?
0: Yes.
2: Ja, dann viel Spaß.
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0: Schönen guten Morgen. Dai Dai, Shakira, Burna
1: hi,
0: Boy.
1: Hi.
0: Und jetzt. Ganz genau. Hoffentlich kein Stau. Wir doppeln jetzt alles.
1: Bin froh, dass du den Joke verstanden hast.
0: Ja, ich hab's verstanden.
1: Im Moment keine Staus, keine Blitzer. Blitzer haben wir ab.
0: Nee,
1: warte mal. Keine Staus, keine Unfälle, das wollte ich sagen.
0: Ja.
1: Keine Staus, keine Blitzer, aber Blitzer haben wir. Auf der neuen Richtung München, zwischen Nimeck und Kleinmarzehns, auf der 38 Richtung Göttingen, Höhe 3, Kalle Süd und in Halle in der Paracelsostraße zwischen Wasserturm und Dessauer Platz wird auch noch geblitzt. Falls ihr sonst was habt, Staus, Blitzer, Unfälle, völlig egal, ruft ihr einfach kostenlos durch unter 08021 und 4x0 oder schickt uns eine WhatsApp. Die Nummer dazu gibt's in der ARD Sounds App. Klickt euch mal rein, könnt euch auch einfach im App Store überall runterladen. Dankeschön.
0: Neben ein paar Wölkchen zeigt sich auf jeden Fall schon die Morgensonne. Es ist recht freundlich draußen, überall auch schon trocken, aber die Temperaturen, die sind gerade noch relativ frisch. 14 Grad haben wir in Halle an der Peisnitz, 14 Grad auch in Magdeburg am Unicampus und 13 Grad in Chemnitz am Stadtpark. Ja, wo ich jetzt gerade die Temperaturen vorlese, Tobi, du bist heute nur im T-Shirt zum Sender gelaufen. Hast du nicht gefroren?
1: Ja, das
0: Warst du übermotiviert, ne?
1: Ja, ich habe vergessen, mir einen rauszulegen.
0: Okay, so, es wird heute aber noch heiß. Das sind auch gute Nachrichten für dich. Da lohnt sich ein T-Shirt. Wir erreichen bis zu 26 Grad.
1: Vorausschauend geplant. So
0: ja,
1: nämlich.
0: Ganz genau. Es bleibt doch erstmal sonnig, nur im Laufe des Tages kommen ein paar dichte Wolken hinzu. Gerade so am Nachmittag und Abend könnten auch Schauer und Gewitter hinzukommen. Hell oder dunkel?
1: Beim Schlafen jetzt?
0: Nein, bei Brötchen. Esst ihr gerne helle Brötchen oder dunkle Brötchen?
1: Ich finde, das ist eine ganz, eigentlich ist es ja eine easy Frage, aber irgendwo ist es ja auch schwierig, weil bei mir ist es so situationsabhängig. Es kommt auch drauf an, was aufs Brötchen drauf soll. Wenn ich jetzt mich für eine Seite entscheiden müsste, dann würde ich auf jeden Fall dunkle Brötchen nehmen.
0: Boah, ich glaube bei mir...
1: Mit Körnern.
0: Okay.
1: Sonnenblumenkerne am besten.
0: Oh ja, yes, okay.
1: Oder Kürbiskerne, auch
0: ja.
1: Geil. Meerkorn, auch super.
0: Boah, okay, du magst dunkle Brötchen echt richtig gern.
1: Meerkorn.
0: Ja, nee, ich muss sagen, ich glaube, ich tendiere eher zum hellen Brötchen, wenn die auch noch so schön fluffig und lauwarm sind. Ach, ich weiß es auch nicht. Es ist wirklich so eine Frage. Und immer, wenn ich zum Bäcker gehe und für Leute Sachen mithole, immer die Frage, was möchtest du, helle oder dunkle Brötchen? Deswegen die Frage geht an euch raus. Was esst ihr lieber? Hell, dunkel? Schickt gerne mal eine Sprachnachricht rum. MDR.

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0: Die einfachen Fragen im Leben sind oft die schwersten und genau deshalb stellen wir euch jetzt die Frage, hell oder dunkel?
1: Und damit schönen guten Morgen bei Sputnik Tag und Wach.
0: Hi, hi, hi.
1: Ja, diese Frage hat uns gestern auch schon aus dem Konzept gebracht. Natürlich bezieht die sich auf Brötchen. Mögt ihr helle Brötchen? Mögt ihr dunkle Brötchen? Also so mit Körnern, Vollkorn, was auch immer es da gibt. Es ist wirklich eine Streitfrage. Tobi ist ja eher Team Dunkel, ne?
0: Ja, es kommt drauf an, was ich drauf schmiere. Wenn ich jetzt zum Beispiel eine sehr beliebte Schokoladencreme darauf schmiere, dann mag ich dann doch ein helles Brötchen, weil mich dann die Körner ein bisschen stören.
1: Ja.
0: Aber in der Regel doch schon mit Körner, so Kürbiskern, Meerkorn
1: vielleicht. Bei mir ist es
0: vielleicht
1: halt so mein Gewissen, glaube ich. Weil irgendwie fühlt sich das schon so besser an, so Körner auch so zu essen, hört man ja.
0: Ich sag dir ganz ehrlich, Wechsel, wenn du Brötchen isst, ist es eigentlich vollkommen egal, ob
1: scheiß
0: hell oder dunkel.
1: So oder so,
0: ich glaube,
1: nein.
0: Das ist eh jetzt nicht so das gesündeste Abnehmprodukt oder so. Aber darauf kommt es ja auch nicht an. Wir wollen wissen, hell oder dunkel, wie sieht es bei Matthias aus Leipzig aus?
2: Also für mich ist es vollkommen. Erstens sieht es schöner aus, zweitens soll es gesünder sein und drittens schmeckt es eigentlich auch besser.
1: Okay.
0: Siehst du?
1: Drei Argumente.
0: Okay.
1: Diana aus Müscheln, was sagst du?
3: Also ich esse lieber dunkle Brötchen. Oder manchmal sogar Brot. Einfach aus Überzeugung. Nein, wegen der Figur redet man sich ein. Ja, das stimmt. Aber wie gesagt, doch lieber dunkle Brötchen.
1: Ja, ich checke das, Diana. Weil man hört ja immer so, okay, isst du irgendwie dunkle Brötchen, dann bist du länger satt. Und dann kriegst du nicht nach 2 Stunden schon wieder Heißhunger auf irgendeine Süßigkeit. Ich verstehe die Argumente.
0: Ich finde halt persönlich oft, dass helle Brötchen nach nichts schmecken. Und ich bilde mir mal ein, dass gerade wenn so Kürbiskerne oder so noch mit drauf sind, schmeckt das halt einfach nach mehr, wenn ich da dann auch meinen Käse oder so drauf lege. Also ich finde, das hat am Ende auch eine Geschmackskomponente, die
1: dazu
0: kommt.
1: Ja, das stimmt.
0: Nicht wahr? Aber ihr könnt
1: uns
0: ja gerne
1: so
0: noch
1: schwierig.
0: Eure Meinung dazu schicken. In unserer AD Sounds App könnt ihr euch einfach runterladen in eurem App Store des Vertrauens und dann schickt ihr uns eine Sprachnachricht drüber, weil da gibt es die Nummer zum Sputnik-Handy.
1: Ganz genau. Also beantwortet die Frage, hell oder dunkel, was esst ihr lieber an Brötchen?

0: schönen guten Morgen an diesem Freitag.
1: Ich dachte, du singst jetzt weiter.
0: Der ist doch jetzt vorbei.
1: Kannst du den nächsten Song ansingen?
0: Nee, ich weiß gerade gar nicht mehr. Ich
1: I'll be your lifeline, I'm in a friend, and baby, believe me, and that isn't real me.
0: Genau das.
1: Ich glaube, genauso geht der Song von Glockenbach und Ella Henderson. Ihr könnt euch ja mal selbst überzeugen.
0: Okay, wir hören rein.
1: I'll be your lifeline,

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0: Hi, hi, hi.
1: Hallihallo.
0: Schönen guten Morgen.
1: Schönen guten Morgen.
0: It's Friday.
1: It's Friday then. It's Saturday, Sunday, what? Naja, nee, das Lied kommt jetzt nicht. Wir haben nämlich 8 Uhr und ja. Das bedeutet, ihr kriegt erstmal News.
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3: Im Streit um die geplante Pflegereform fordert der Deutsche Städtetag eine Pflegevollversicherung. Wie Städtetagspräsident Burkhard Jung der Neuen Osnabrücker Zeitung sagte, kann so verhindert werden, dass Menschen wegen zu hoher Kosten in die Sozialhilfe rutschen. Außerdem könnten die Kommunen jährlich in Milliardenhöhe entlastet werden. Der Verband dringt außerdem darauf, die Kosten, die Heimbewohner selbst zahlen müssen, zu begrenzen. Laut Jung müssten das Bund, Länder und Kommunen gemeinsam finanzieren. Die Bundesregierung will die Pflegereform noch in diesem Jahr verabschieden. In Sachsen-Anhalt sind seit 2022 mehr als 80 ukrainische Soldaten von ihrem Ausbildungsgelände geflohen. Das berichtet die Wochenzeitung Die Zeit. Die Männer wurden demnach auf dem Truppenübungsplatz Altengrabo im Jerichoer Land für den Krieg gegen Russland ausgebildet. Deutschlandweit gibt es dem Bericht zufolge mehrere hundert solcher Fälle. Viele der Männer hätten sich nicht freiwillig in der Ukraine zur Armee gemeldet, sondern seien zwangsrekrutiert worden. Der große Waldbrand bei Hürtgenwald in der Eifel ist vollständig gelöscht. Wie der Bürgermeister der gleichnamigen Gemeinde im Kreis Düren, Stefan Kranen, mitteilte, haben sich die letzten Feuerwehreinheiten zurückgezogen. Das Feuer war vor einer Woche ausgebrochen und galt als bislang größter und folgenschwerster Waldbrand dieses Sommers in Deutschland.
1: Dankeschön für die Infos.
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4: Auf der 2 Richtung Berlin zwischen Allengersleben und Alsleben 6 Kilometer Stau und stockender Verkehr. 15 Minuten braucht er länger, sonst kommt ihr gut durch. Entspannter Freitag also. Die aktuellsten Blitzer auf der A2 Richtung Hannover zwischen Burg Ost und Burg Zentrum. Auf der A9 Richtung München zwischen Limbeck und Kleinmarzehns. Auf der B184 wird geblitzt in Menz Richtung Königsborn, in Halle der Diesterwegstraße und in Halle Büstorf in der Delitzscher Straße stadtauswärts. Falls ihr noch was habt, ruft ihr durch. 08021 und 4x die 0 oder schickt uns gerne eine WhatsApp. Die Nummer gibt's in der ARD Sounds App. Dankeschön.
1: Die Sonne, die ist auf jeden Fall da. Nur ein paar Wolken am Himmel, ansonsten überall auch trocken. Und die Temperaturen, die sind auch schon relativ mild geworden. 16 Grad haben wir sowohl in Halle als auch in Halberstadt und in Magdeburg. Es bleibt erstmal sonnig, später kommen aber dichte Wolken. Gerade so am Nachmittag und Abend sind auch Schauer und Gewitter möglich. Gesundheit, rufe ich da mal in die Redaktion rein. Also hier wurde gerade so laut genießt.
4: Der kam von ganz tief unten.
1: Das stimmt. Und es wird richtig warm, 26 Grad erreichen wir maximal.
4: Ja. Ja, manchmal muss man einfach mal rauslassen, ne?
1: Na, ganz genau. Also einfach mal niesen, rübsen, pupsen, alles mal rauslassen, wenn ihr wollt.
4: Das ist auf deine Verantwortung jetzt.
1: Und dann starten wir ganz entspannt in den Freitag rein.
4: Ich werde mich jetzt wirklich entspannen und dann lass es raus.
1: Ich halte meine Nase zu, ja?
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0: Guten Morgen.
1: Hell oder dunkel, ist heute die Frage.
0: Das ist eine einfache Frage, die irgendwie auch schwer ist, finde ich.
1: Ja, das stimmt.
0: Helle oder dunkle Brötchen, beide haben Vorteile, finde ich. Mhm. Ich, wenn ich mich jetzt entscheiden müsste, so Schlag auf Schlag.
1: Für immer.
0: Dann dunkel.
1: Wirklich?
0: Da, finde ich, gibt es zu viele Nachteile beim hellen Brötchen. Das hat so, eigentlich nur Kack-Nährwerte, ist nicht gesund. Sieht auch irgendwie nicht so geil aus.
1: Doch, oft das nicht so, sieht richtig geil aus.
0: Oft nicht so fluffig. Oft ist da wirklich auch nur so hart und Luft drin und so.
1: Nein, das stimmt. Da nimmst du die falschen weißen Brötchen. Also es gibt so geile weiße Brötchen. Und wenn die noch so richtig lauwarm sind, boah, dann könnte ich die so verschlängen. 10 auf einmal. Aber das ist natürlich auch der Nachteil, ne? Da frisst man wie sonst was.
0: Da haben wir nämlich auch schon wieder ein Problem.
1: Oh, das ist jetzt die Frage. Deswegen fragen wir euch, helle oder dunkle Brötchen? Monique aus Delitzsch, was sagst du?
2: Ich esse tatsächlich sehr, sehr selten helle oder Vollkornbrötchen, da ich sie nicht mehr vertrage. Mhm. Und bei uns gibt es auf dem Marktplatz jede Woche zweimal einen Bäckerwagen, der bietet Urkornbrot an. Das bedeutet, das ist ein Teig aus Urweizen, wie zum Beispiel Einkorn, Dinkel, Buchweizen. Und diese alten Getreidesorten sind viel bekömmlicher.
1: Guck mal, wieder was gelernt.
0: Urkorn.
1: Bist du am Recherchieren?
0: Wollt gucken, wie es aussieht.
1: Und?
0: Wie Korn. Sieht ein bisschen aus wie Popcorn, also das, was ich hier jetzt gerade so sehe.
1: Ja, aber wie sehen Urkornbrötchen aus, Tobi?
0: Urkornbrötchen.
1: Wahrscheinlich einfach
0: wie
1: normale
0: Brötchen, oder? Ja, sehr dunkel halt, ne?
1: Sehr dunkel.
0: Also so ein bisschen wie Dinkelbrötchen, die man so beim Bäcker bekommt. So sehen die aus.
1: Ah, okay, alles klar. Muss ich dann vielleicht mal testen. Was, ja?
0: Ich habe hier ein Rezept für ein Urkornbrötchen gefunden. Dinkelmehl, Wasser, Hefe, Flohsamenschalen, Wasser, Dinkel, Einkorn, Vollkornmehl und anderes Vollkornmehl noch, Wasser, Honig, Essig, Salz, Öl. Das hört sich sehr lecker an und sehr gesund.
1: Ja, habe ich mir jetzt gar nicht gemerkt, aber...
0: Du isst doch 10 weiße Brötchen, ist doch alles gut.
1: Das stimmt, aber was esst ihr denn gerne? Helle oder dunkle Brötchen? Schickt gerne Sprachnachricht rum. Nummer zum Sputnik-Handy findet ihr in der ARD-Sounds-App.

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0: Falls ihr Angst habt, dass Roboter irgendwann die Weltherrschaft übernehmen, also in Leipzig fangen sie erstmal mit Nudelgerichten an.
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2: Ja, es ist wirklich kein Scherz. Im September öffnet nämlich dort ein neues Restaurant, also Mitte, Ende September. Das Besondere ist, ein Kochroboter bereitet da die Gerichte frisch vor den Augen der Gäste zu. Laut Betreiber werden so bis zu 100 Gerichte pro Stunde frisch zubereitet.
0: Krass.
2: Auf der Karte, da stehen unter anderem, wenn ich das richtig sehe, Pastagerichte, Reisgerichte, Nudelgerichte, Salate und Frühstück. Okay. Also es gibt schon eine große Auswahl.
0: Ja, ich bin
2: gespannt. Meinst du, die reden auch so ein bisschen mit einem so?
0: Das weiß ich nicht. Guten Wir können das gerne mal
3: Appetit.
0: Aus...
3: Appetit. Lasst es euch schmecken. Spaghetti, Aglio e Olio.
0: Wir können es mal austesten, Tobi.
3: Möchten
0: Falls
3: Sie
0: noch eine Stimme
3: Parmesan
0: brauchen, dann können die
3: Kommissar
0: dich ja immer mal
3: meiner.
0: Fragen.
3: War
0: das jetzt die Überleitung?
3: Ich weiß nicht. Entscheide du.
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4: Hier ist Rob Otto. So, wenn hier noch einmal jemand mich Roboter ruft, dann raste ich aus. Dann mache ich euch Krankenhaus. Dann mache ich aus euch R2D2 Pastete. Oh, ich merke gerade, mir hat gerade immer einen Stecker rausgezogen. Ich komme.
5: Hallöchen, Popöchen, hier ist Lady Chantal. Ich hatte mir jetzt so einen Liebesroboter bestellt. Und er hat auch wirklich gut performt, muss ich sagen. Aber jetzt habe ich erstmal auf dem Bestellschein gesehen, dass es sich um einen Milchroboter handelt. Das ist doch pervers.
6: Ja? Hallo? Geht's jetzt gleich los?
7: Hier ist der Kommissar Meiner. Für meine Ermittlung im Verkehrsdezernat benutze ich jetzt einen Rasenroboter. Der kann 1A die Raser aus dem Verkehr ziehen. Ja? Ich überlege tatsächlich, ob ich mir noch einen Staubsaugerroboter zulege. Wegen dem Feinstaub hier an der Straße, ja?
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0: Schönen guten Morgen.
1: Guten Morgen.
0: 8.31 Uhr haben wir's.
1: So, wir schauen auf die Straßen auf der 2 Richtung Berlin zwischen Allerengersleben und Alsleben. 6 Kilometer Stau und stockender Verkehr. 15 Minuten braucht er länger. Auf der 14 Richtung Magdeburg zwischen Kleinpösner und Leipzig Nordost. Noch 5 Kilometer Stau wegen Bauarbeiten. 15 Minuten mehr sind's da. Und bitte vorsichtig fahren im Saalekreis zwischen Wallendorf und dem Abzweig Schladebach. Liegen Glasscherben auf der Fahrbahn. Oh. Die aktuellsten Blitze auf der A2 Richtung Hannover zwischen Burg Ost und Burg Zentrum. In Halle-Büschdorf in der Delitzscher Straße in beide Richtungen. Und in Schkeuditz am Rathausplatz. Falls ihr noch was habt, klingelt da durch. 08021 und für die 0 oder schickt gerne WhatsApp rüber. Die Nummer gibt's auf sputnik.de. Dankeschön.
0: Die Sonne ist auf jeden Fall richtig am Start. Überall ist es trocken und es gibt nur ein paar Wolken. 17 Grad haben wir schon in Jena am Lopte Park, 16 Grad in Halle am Roten Turm und auch in Magdeburg an der Grünen Zitadelle haben wir 16 Grad. Es bleibt auch erstmal sonnig, aber im Laufe des Tages, da kommen ein paar Wolken wieder hinzu. Gerade so am Nachmittag oder am Abend, da können wir teilweise auch mit Schauern oder Gewittern rechnen. Im Westthüringen bis in den Norden von Sachsen-Anhalt, da bleibt es aber meistens trocken. Es wird aber ein bisschen windiger, trotzdem ordentlich warm heute. Bis zu 26 Grad erreichen wir. Ja, es ist ein Herzensthema bei uns, ne?
1: Ja.
0: Backwaren. Jetzt gerade schnabulieren wir hier gerade auch unsere Rote-Bete-Brötchen und unser Rote-Bete-Brot. Es geht einfach nicht ohne Backwaren. Aber die Diskussion ist ja, geht ihr ja zum Bäcker oder geht ihr zum Supermarkt? Jetzt gerade ist ja eher die Tendenz, dass man dann vielleicht beim Großeinkauf dann doch eher im Supermarkt
1: ja,
0: bleibt.
1: Ja, irgendwie ist das auch ein bisschen blöd, muss man sagen. Mhm. Vor allen Dingen natürlich für die, die so noch traditionelles Handwerk an die Welt bringen und halt eine eigene Bäckerei haben und so. Und genau deshalb sind wir gestern mal nach Teutschenthal gefahren zum Bäcker Martin und haben ihn mal gefragt, was das eigentlich mit ihm macht und wo die Tendenz in Zukunft hingehen wird. Und all das hört ihr in 10 Minuten.

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0: Ja, zur Not schmeckt die Wurst auch ohne Brot. Das ist ja so ein Spruch, den wir alle kennen. Und wir sagen, ist kompletter Quatsch, weil wir lieben Brot. Wir brauchen Brot in unserem Leben. Und vor allem brauchen wir traditionelle BäckerInnen in unserem Leben.
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0: Die, und das muss man so sagen, wie es ist, haben es aber alles andere als leicht. Denn immer mehr Menschen holen sich halt Kuchen und Co. lieber vom Supermarkt ihres Vertrauens. Aber was bedeutet das für das traditionelle Handwerk eines Bäckers? Wer könnte uns diese Frage eigentlich beantworten? Wir wussten natürlich wer, und zwar ein echter Bäckermeister.
2: Ganz genau. Wir haben gestern Martin besucht, direkt in seiner eigenen Bäckerei in Teutschenthal, und wollten wissen, wie er das einschätzt, also mit den Discounter-Backwaren. Warum ist denn die Nachfrage da so groß?
3: Es ist eigentlich ganz leicht erklärt, weil ich verstehe, dass die Leute nicht so viel Geld zur Verfügung haben und sagen sich halt eben, hey, komm, jetzt bin ich eh auf dem Weg und hab noch sozusagen einen billigeren Preis. Das ist aber halt eben die Kehrwende für uns Handwerksbäcker. Wir brauchen halt mit allem länger. Das kostet natürlich Zeit, und Zeit kostet Geld, und das ist halt schwierig, das so zu vereinbaren, dass man den Preis so drücken kann.
2: Ja, gutes Handwerk kostet halt ein bisschen mehr. Aber warum kann es sich trotzdem richtig lohnen, besser beim richtigen Bäcker einzukaufen als im Discounter?
3: Wir brauchen Ruhe im Brot, wir brauchen Zeit in dem Fall. Die großen Firmen haben das nicht. Da muss es schnell gehen. Also Stabilisatoren rein. Und das ist ja beim Handwerksbäcker nicht so. Die Schnelllebigkeit, die ja ein TK-Bäcker oder Industriebäcker braucht, sind ja sozusagen nicht gut für den Magen. Die Zeit, die man ja durch Langzeitverfahren hat, dort werden die ganzen Zuckerstoffe abgebaut und die sind gut für die Bekömmlichkeit. Und du wirst natürlich auch schneller satt. Und dann ist es ja auch noch so, das Brötchen schmeckt ja nach was. Das macht ja viele nicht. Es kostet halt eben alles Zeit und viel Kraft. Und das machen wir, und deswegen schmeckt es beim Handwerksbäcker einfach besser.
0: Also höhere Preise, ja, aber dafür gibt es halt eine bessere Bekömmlichkeit und besseren Geschmack.
2: Mhm. Welche Sorgen macht Martin sich eigentlich so in der aktuellen Situation? Und gibt es trotzdem so gelegentlich positive Rückmeldungen von glücklichen Kunden?
3: Wenn ich ehrlich zu dir bin, stehe ich jeden früh auf und denke mir, wie geht's weiter? Mache ich es ordentlich? Was passiert? Wie gehe ich mit meinem Geld um? Wie gehe ich mit meinen Angestellten um? Jeden Tag. Und es gibt extrem viele positive Dinge. Wenn ich was Geiles aus dem Ofen hole, dann bin ich übelst glücklich, weil ich mich freue, dass ich sozusagen den ganzen Tag geschuftet habe, und dann kommt ein gutes Produkt raus. Ich habe manchmal Kinder, die kommen mit ihren Eltern, und dann bekomme ich auf einmal einen Brief und die sagen, hey, uns hat super geschmeckt bei dir, vielen Dank, und das ist eine coole Sache, sowas hat man selten. Und das ist aber so eine Sache, wo ich mich sehr freue.
2: Oh, richtig süß. Ja, aber wir hören raus, der traditionelle Bäcker, der hat es zunehmend schwerer, denn immer mehr Leute kaufen Brot und Brötchen beim Discounter. Über die Vor- und auch Nachteile haben wir mit Bäcker Martin aus Teutschenthal gesprochen. Besten Dank.
0: Ja, und jetzt erstmal ein Brötchen.

0: 15 was? Max und Tobi sind auch am Start, nicht? Und
1: fühlt sich Freitag. So an, fühlt sich an, als würde ich mit wem anders hier gerade moderieren.
2: Ich krieg dieses Meme, du hast das gestern oder vorgestern in der Sendung für eine Moderation rausgezogen.
1: Ja.
2: Dieses,
0: ich bin der Ufo und ich bin auch dabei.
1: Ja.
0: Und dann denke ich, ich stehe die ganze Zeit im Kopf und ich kann nicht mehr aufhören.
1: Man versteht gefühlt auch nur die Hälfte, ne?
0: Ja, du bist auch ein bisschen am Wegnuscheln und so, nicht? Und dann muss man halt auch mal ein bisschen, versteht man halt schon.
1: Also wenn richtig am Wochenende gefeiert wird, gesoffen wird, hört man sich am nächsten Tag auch so an.
0: Ich bin ja nächste Woche auf der Hochzeit und wenn ich wiederkomme, dann rede ich glaube ich viel aus.
1: willst du jetzt auch vielleicht so in dieser Stimme noch die nächsten Songs anmoderieren?
0: Ich hoffe, dass ihr euch ein bisschen zurücklehnt jetzt auch, nicht? Und einfach eine schöne Zeit habt an diesem Freitag. Kamerad, gleich hack yourself. Und jetzt Millennium Kid mit vielleicht, ne?

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0: Hallihallo.
1: Was denn?
2: Un momento.
0: Ja, ich wollte nur den Hinweis geben, dass ich jetzt wieder die Mikrofone öffne.
2: Ja, was war so? Un momento.
0: Ja, da habe ich für diese eine Silbe irgendwie keine Zeit mehr gehabt. Ne? Ich habe un momento gesagt.
2: Ja, ja.
0: Un momento.
2: Un momento. Aber ist egal, ist einfach deine Sprache.
0: Ja, ich wollte jetzt eigentlich direkt wieder zu euch reden, weil es ist nämlich 9 Uhr und ihr wisst,
2: oh
0: was
2: Gott,
0: das bedeutet.
2: Zeit für die News.
0: Yes.

0: Fallversicherung. Wie Städtetagspräsident Burkhard Jung der Neuen Osnabrücker Zeitung sagte, kann so verhindert werden, dass Menschen wegen zu hoher Kosten in die Sozialhilfe rutschen. Außerdem könnten die Kommunen jährlich in Milliardenhöhe entlastet werden. Der Verband dringt außerdem darauf, die Kosten, die Heimbewohner selbst zahlen müssen, zu begrenzen. Laut Jung müssen das Bund, Länder und Kommunen gemeinsam finanzieren. In Sachsen-Anhalt sind seit 2022 mehr als 80 ukrainische Soldaten von ihrem Ausbildungsgelände geflohen. Das berichtet die Wochenzeitung Die Zeit. Die Männer wurden demnach auf dem Truppenübungsplatz Altengrabo im Jerichoer Land für den Krieg gegen Russland ausgebildet. Deutschlandweit gibt es dem Bericht zufolge mehrere hundert solcher Fälle. Viele der Männer hätten sich nicht freiwillig in der Ukraine zur Armee gemeldet, sondern seien zwangsrekrutiert worden.
1: Dankeschön für die Infos.
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3: Auf der 2 Richtung Berlin zwischen Allangersleben und Alsleben 6 Kilometer stockender Verkehr und Stau, 15 Minuten braucht er länger. Genauso noch 10 Minuten mehr auf der 14 Richtung Magdeburg zwischen Kleinpösner und Leipzig Nordost. Auch da nämlich stressig. Im Saalekreis auch noch, vielleicht sollten wir da mal vorbei die Glasscherben aufsammeln. Die sind nämlich immer noch da zwischen Wallendorf und Abzweig Schladebach. Fahrt da vorsichtig. Und die aktuellsten Blitze auf der A2 Richtung Hannover zwischen Burg Ost und Burg Zentrum. In Halle-Bischdorf, in der Delitzer Straße in beide Richtungen. In Leipzig-Holzhausen, in der Balsdorfer Straße stadtauswärts. Und in Schkeuditz am Rathausplatz. Falls ihr noch was habt, klingelt durch 08021 und 4 mal die 0. Oder schickt gerne WhatsApp rüber. Die Nummer gibt's auf sputnik.de. Dankeschön.
1: Ein paar Wolken sind da, aber ordentlich blauer Himmel ist auch schon zu sehen. Die Sonne, die ballert auch schon. Die Rollos sind bei uns runtergezogen, damit wir hier was lesen können. Überall ist es gerade trocken in der Sputnikzone und es wird warm. 16 Grad haben wir schon. In Halle am Hallmarkt, auch in Gentin am Elbe-Havel-Kanal und in Magdeburg am Nordpark, da haben wir auch 16 Grad. Jetzt bleibt es auch erstmal sonnig. Im Laufe des Tages kommen ein paar dichtere Wolken hinzu. Und gerade so am Nachmittag oder am Abend, da können auch Schauer und Gewitter hinzukommen. Es wird auch windig und trocken bleibt es vor allen Dingen so in Westthüringen oder vom Norden Sachsen-Anhalt. Dort könnt ihr auf jeden Fall den Regenschirm zu Hause lassen. Es wird auch richtig warm, bis 26 Grad erreichen wir heute. So, und jetzt kommen wir zu einer Kooperation. Da dachte Tobi wirklich im ersten Moment, wir verarschen ihn.
3: Ich dachte, das kann nicht wahr sein.
1: Aber es ist wirklich wahr.
3: Es sind zwei Künstler, beziehungsweise eine Künstlergruppe und ein Künstler. Ein deutschsprachiger und eigentlich eher so ein bisschen in die englischsprachige Richtung. Und dass das zusammengefunden hat, das macht mich ganz verrückt.
1: Und ihr kennt safe beide. Und über dieses Duo bzw. die Kooperation müssen wir gleich mal reden in zwei Songs.
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0: Ich habe es jetzt schon die ganze Zeit überall gelesen. Ich sehe es jetzt natürlich auch hier auf unserem Bildschirm. Aber ich kann es immer noch nicht glauben. Sportback
1: First Play. Ja, so sprachlos habe ich dich lange nicht gesehen. Es ist auch wirklich eine spannende Kollaboration, muss man sagen. Die gibt es seit letzter Nacht. Mako zusammen mit, haltet euch fest, den Grammy-prämierten The Chainsmokers.
0: Wir saßen ja gestern im Meeting und haben so gesprochen, gibt es neue Musik, die wir irgendwie spielen können in der Sendung. Und dann hieß es, naja, The Chainsmokers, Mako. Und da dachte ich, es gibt zwei verschiedene Songs und wir dürfen uns einen aussuchen. Und jetzt gucke ich hier und die haben einen Song zusammen gemacht. Das macht für mich keinen Sinn. Auf jeden Fall The Chainsmokers, ich glaube, die muss man nicht so erklären. Nee. US-amerikanische Produzenten und DJ-Duo mit weltweiten Hits. Wir hören mal rein. Kennen wir alle und Mako mittlerweile auch wirklich sehr etabliert, auch bei uns in der Sputnik-Playlist, aber natürlich auch sonst überall, ist ein deutscher Musiker aus der Berliner Rap- und Pop-Szene.
2: Kannst du mich nach Haus bringen? Ich kann kaum noch gerade aus, weil ich bin nachts wach.
0: Baby, ich weiß, du hast das. Auch geil. Und jetzt beide zusammen, das ist ja...
1: Check ich nicht. Ja, ich muss auch sagen, beide separat geil, zusammen hoffentlich noch geiler. Und gemeinsam hauen sie tatsächlich den neuen Song raus.
0: Wie ist der da angekommen?
1: Und auswendig. Na, ich glaube, die Chainsmokers haben...
0: Haben die den angerufen oder was?
1: Nee, ich glaube, die haben einen Song gehört, den die richtig geil fanden. Hat er nicht auch das mit dem Wir bleiben wach, bis die morgen Wolken wieder Lieder sind? Hat der nicht auch da mal so einen Remix oder so rausgebracht?
0: Boah, das weiß ich nicht. Ich weiß, dass es von Materia ist. Es kann sein, dass der da auch mal...
1: Ach, naja, auf jeden Fall, keine Ahnung. Die haben sich gefunden, Gott sei Dank. Und wir müssen auf jeden Fall mal reinhören. Auf jeden Fall hört man beide Parts gut raus. Ne? Also einmal so deutsche Rap-Elemente und na klar Pop. Also es ist elektronisch leicht und wir hören auch so ein bisschen 2010er Nostalgie raus.
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0: Ein guter Song und was eine schöne Message, oder? Menschen machen Fehler und Fehler machen menschlich. Schön,
1: das ist,
0: muss ich sagen. Makro
1: cool.
0: The Chainsmokers in- und auswendig. Gutes Ding.
1: Und wir haben uns gerade gefragt, wie kam es überhaupt zu dieser Kooperation? Und tatsächlich haben The Chainsmokers das mal beantwortet in einem Interview. Und die haben gesagt, vor 4 Jahren haben wir uns in den Song von Makro verliebt, Nachts wach.
0: Ach, den wir gerade
1: auch.
0: Und
1: haben
0: okay,
1: ihn
0: ja.
1: überall gespielt. Oft genug, dass er, also Makro, uns kontaktiert hat und wir Freunde geworden sind. Wir haben angefangen, auf den Shows des jeweils anderen überall auf der Welt herumzuhängen. Richtig geil.
0: Das klingt wie so eine Simulation, aber so kann es manchmal laufen. Richtig gut. Vielleicht bringen sie ja mal eine ganze EP zusammen raus.
1: Oh ja,
0: würde ich mich auf jeden Fall
1: gut.
0: freuen. Ich fand diesen Mix aus Elektro und der Stimme von Makro sehr nice. Und genauso gut übrigens gleich Harry Styles und natürlich auch Marshmello und die Jonas Brothers.

0: glaube, ich kriege heute noch einen Zuckerschock, ey.
1: Warum?
0: Ja, es ist so viel Torte. Wir haben hier Torte stehen.
1: Hast du dir gerade nochmal was geholt, oder was?
0: Ja. Oh, ja, irgendwas muss man dann tun gegen Müdigkeit.
1: Zucker essen.
0: Ja, Zucker essen.
1: Na dann, Abfahrt. Alle mal eine Portion Zucker zu sich nehmen, egal in welcher Form.
0: Oh,
1: trotzdem müssen wir natürlich gucken, was auf den Straßen los ist. Auf der A2 Richtung Berlin zwischen Erlangersleben und Alsleben. 6 Kilometer Stau und stockender Verkehr. 15 Minuten braucht er länger. Und stockender Verkehr noch auf der 14 Richtung Magdeburg zwischen Kleinpösen und Leipzig Nordost. Da sind Bauarbeiten angesagt. Die aktuellsten Blitze auf der A2 Richtung Hannover zwischen Burg Ost und Burg Zentrum. Auf der A14 Richtung Dresden zwischen Magdeburg Reform und Schönebeck. In Halle Büschdorf, in der Delitzscher Straße in beide Richtungen und in Leipzig Holzhausen in der Balsdorfer Straße stadtauswärts. Falls ihr noch was habt, klingelt da durch 08000 21 und 4 mal die 0 oder schickt gerne WhatsApp rüber. Die Nummer gibt's auf sputnik.de. Dankeschön.
0: Die Sonne ist auf jeden Fall da und die bleibt heute eigentlich auch erstmal ein bisschen. Die Temperaturen, die sind schon relativ warm. Ja, wir steuern auf die 20 Grad zu. 19 Grad haben wir auf jeden Fall schon in Dresden an der Frauenkirche. 18 Grad in Halle an der Burg Giebichenstein und auch in Magdeburg an der Sternbrücke. 18 Grad. Es bleibt erstmal so schön sonnig, wie es ist. Später kommen ein paar Wolken hinzu. Nur so ab Nachmittag und Abend, da könnte es dann eventuell ein bisschen ungemütlicher werden, weil dann könnten Schauer hinzukommen oder Gewitter. Nur in Westthüringen und bis Norden vom Sachsen-Anhalt, da bleibt es meistens trocken. Es wird ein bisschen windiger, aber das ist auch nicht so schlimm, denn es wird heute richtig warm wieder. Eigentlich so wie gestern, bis 26 Grad erreichen wir. Ah ja, und stellt euch jetzt mal vor, ihr wohnt in einer Welt, wo alles fake ist. Alle um euch herum sind ausgedacht, sind Schauspieler. Nichts ist wirklich real. Das kann man sich eigentlich gar nicht vorstellen, ne? Hört sich wie ausgedacht an.
1: Ja, definitiv. Ich habe gerade überlegt, wie du als Schauspielerin wärst, so gut wärst.
0: Hä, wieso? Hm? Hättest du da Zweifel?
1: Das wäre zu sehr geactet jetzt. Du bist eine Schauspielerin!
0: Nein, aber eine Person hat das wirklich durchlebt.
1: Ja, es ist
0: da
1: krass.
0: Da war alles fake. Und darüber möchte ich gleich mal reden.
1: Ein Serienkonzept, was du entdeckt hast. Und in 10 Minuten erfahren wir, was abgeht. Mhm.

0: Ist das überhaupt erlaubt, habe ich mich im ersten Moment gefragt. Diese Serie ist irgendwie wie die Truman Show, nur in real life gemacht.
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0: Ja, es gibt eine Serie auf Amazon Prime, Jury Duty, die zweite Staffel, die hat mich wirklich gekillt.
2: Du sagst ja Truman Show, das war ja dieser Spielfilm, wo der Dude da ganz normal gelebt hat, der denkt halt, ist ein echtes Leben, aber alles um ihn herum war halt Fake, ne? Also Schauspieler und er wurde heimlich gefilmt.
0: Ja, ganz genau das, ja. Und das wurde jetzt wirklich in echt umgesetzt, also nur für 2 Wochen, kein ganzes Leben, aber ein Typ, Anthony heißt er, er dachte, er fängt einen neuen Job an, in so einer Firma, die Soßen herstellt, und auf dem Plan steht ein Firmenausflug. Also alle Mitarbeitenden sind 2 Wochen lang auf einem Retreat. Die hocken also 24/7 aufeinander, belegen so Seminare und so. Aber das, was Anthony nicht weiß, jeder, den er da trifft, also vom Chef über Essenslieferanten bis hin zum Lieblingskollegen, alle sind wirklich ausschließlich Schauspieler.
2: Ich finde das asozial, muss ich sagen. Also ich finde, das ist ja eine Fake-Welt, der wird da reingesetzt. Ja. Wie assi ist das denn?
0: Ja, komplett. Und diese Fake-Welt, die ist auch wirklich verrückt. Also man muss sich das vorstellen, der wird eigentlich in eine Comedy-Serie gesetzt, weil Anthony wird da wirklich vor Herausforderungen gesetzt. Es gibt auch Streit, es gibt Dramen, es gibt Affären zwischen Kollegen und wirklich die absurdesten Szenarien. Zum Beispiel gibt es da diese Seminare, damit sich die Mitarbeitenden eben weiterentwickeln. Und die drehen sich dann plötzlich über ganz unerwartete Sachen.
3: Wieso sehen wir uns das an? Ich verrate es Ihnen. Ich hatte mir Erfrierungen an den Hoden zugezogen.
4: Oh.
3: Ich war unterkühlt. Ich habe unkontrolliert gezittert. Und was, glaube ich, viele Herren hier nachempfinden können, ist, dass ich mir auf keinen Fall starke Erfrierungen an meinen Hoden zuziehen wollte.
2: Aber berechtigt, hätte ich auch keinen Bock drauf.
0: Ja, aber stell dir mal vor, du machst einen neuen Job, willst da irgendwie seriös rüberkommen und auf einmal redet einer nur über Hoden.
2: Ich finde, das könnten wir mal machen, wenn wir demnächst mal neue Leute einstellen.
0: Ja, weil man hat ja irgendwie auch Pressure, man will gut rüberkommen,
2: ja,
0: man
2: klar.
0: will ernst bleiben, weil alle ernst um dich herum bleiben.
2: Auf jeden
0: aber
2: Fall.
0: Aus ihm platzt es manchmal nur so raus, weil er sich so denkt, das ist so bescheuert gerade. Und das ist einfach spannend zu gucken, okay, wie reagiert Anthony in welcher Situation und in welcher witzigen Situation zum Beispiel, weil ich als Zuschauerin immer im Kopf habe, oh Gott, wie würde ich dann eigentlich reagieren? Und ganz zum Schluss von der Serie gibt es auch eine richtig große moralische Entscheidung, die Anthony treffen muss, aber ich
2: nicht
0: möchte
2: spoilern.
0: An dieser Stelle,
2: mach das nicht, weil, ich weiß nicht, ich finde das verrückt. Ich glaube, an der Stelle von Anthony wäre ich halt irgendwie auch ein bisschen pisst. weil man wird ja wirklich am laufenden Band wird man verarscht,
0: ja,
2: die ganze Zeit. Es gibt ja keine reale Situation eigentlich.
0: Nö, gar nicht. Wie er tatsächlich dann auf das ganze Szenario reagiert, diese Auflösung, die wird man auch sehen am Ende. Und ich sag mal so, er kriegt auch eine fette Belohnung, ne, in Form von $100,000 am Ende.
2: Ah, okay. Staffel 3, ich komme. Also das ist ja, da bin ich käuflich. $150,000 dafür, dass sie... Dann sollen die mich verarschen, das ist mir ja völlig wurscht. Also guckt es euch auf jeden Fall an. Anthony wird da zu einem Hero. Oder er kann ja auch komplett reinscheißen.
0: Ja, genau.
2: Bexen hat ja noch gar nicht so viel verraten.
0: Nee.
2: Guckt euch die Serie auf jeden Fall an. Jury Duty, ganz easy auf Amazon Prime. Viel Spaß.

0: Schönen guten Morgen.
1: Ach, ey, schön, ne? Jetzt haben wir es schon 9:53.
0: Das stimmt.
1: Es ist Freitag.
0: Herrlich.
1: Die Show ist vorbei, fällt mir gerade auf.
0: Und dein Urlaub steht an.
1: Ey, Mann, das Ding ist, das, weißt du, was mich wirklich nervt?
0: Was
1: und da
0: denn?
1: Bin ich jetzt ehrlich zu dir.
0: Ja.
1: Ich freue mich ja drauf. Das wird ja eine Hochzeitswoche. Ich bin ja bei einer Hochzeit eingeladen in Italien und ich freue mich da wahnsinnig drauf. Das wird wunderschön. Aber dadurch, dass wir, erst hattest du Urlaub, dann war ich krank. Dann warst du da, ich war kurz da, dann war ich krank. Das hat mich so 2 Wochen rausgehebelt. Dann warst du, also weißt du, wir haben uns immer
0: dann
1: verpasst.
0: Dann war ich krank.
1: Jetzt haben wir mal eine Woche gesendet und jetzt bin ich wieder weg. Und irgendwie macht mich das auch traurig.
0: Och man, Tobi, aber genieß das jetzt mal. Jetzt red dir das selbst nicht madig.
1: Okay.
0: Ne? Ist ja nur eine Woche.
1: Und dann bin ich wieder da.
0: Du kannst natürlich auch alles canceln und hierbleiben, das sag ich nicht nein.
1: Warte mal, der Aperol ruft an, Leute. Hallo? Nein, ich freue mich ja auch drauf. Nein, aber ich freue mich natürlich dann auch riesig wieder drauf, weiterzusenden dann nach einer Woche. Also bis dahin, bleibt gesund. Küsschen, passt auf euch auf und passt gut auf Bexen auf, ne?
0: Genau, wir hören uns Montag wieder ab 6 Uhr.
1: Macht.
0: Bis dahin.

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1: Die SPD in Sachsen-Anhalt hat eine umstrittene Textpassage in einem Wahlwerbespot zur Landtagswahl verteidigt. Konkret geht es um die Zeile »Wir sind der Deich«. Sie stammt aus einem Pflichtlied des Reichsarbeitsdienstes von 1936. Der Sprecher von SPD-Spitzenkandidat Armin Willingmann, René Wölfer, sagte dem MDR, man habe ein Sprachbild gesucht, um Zusammenhalt zu signalisieren. Willingmann sei als Umweltminister für fast 1300 Kilometer Deich zuständig. Einen Bezug zu dem NS-Lied wies Wölfer zurück. Wirtschaftsverbände und Großkonzerne fordern von der Bundesregierung schnelle Wirtschaftsreformen.

0: Ukraine zur Armee gemeldet, sondern seien zwangsrekrutiert worden.
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1: Ohne Zuwanderung droht den ostdeutschen Ländern ein drastischer Arbeitskräftemangel. Das zeigt eine Studie des Instituts der deutschen Wirtschaft Köln. Demnach könnte die Zahl der Arbeitskräfte im Osten bis 2045 um gut ein Fünftel sinken. Die Studie warnt vor einem Teufelskreis. Ohne Zuwanderung könnten etwa Jobs in der Dienstleistungsbranche nicht mehr ausreichend besetzt werden. Jüngere Menschen könnten die dadurch unattraktiver werdende Region verlassen. Schon jetzt sucht fast jedes vierte deutsche Unternehmen qualifiziertes Personal. Besonders betroffen ist laut Münchner IFO-Institut das Baugewerbe und die Telekommunikation. Die SPD in Sachsen-Anhalt hat eine umstrittene Textpassage in einem Wahlwerbespot zur Landtagswahl verteidigt. Konkret geht es um die Zeile »Wir sind der Deich«. Sie stammt aus einem Pflichtlied des Reichsarbeitsdienstes von 1936. Der Sprecher von SPD-Spitzenkandidat Armin Willingmann, René Wölfer, sagte dem MDR, man habe ein Sprachbild gesucht, um Zusammenhalt zu signalisieren.

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1: Ohne Zuwanderung droht den ostdeutschen Ländern ein drastischer Arbeitskräftemangel. Das zeigt eine Studie des Instituts der deutschen Wirtschaft Köln. Danach könnte die Zahl der Arbeitskräfte im Osten bis 2045 um gut ein Fünftel sinken. Die Studie warnt vor einem Teufelskreis. Ohne Zuwanderung könnten etwa Jobs in der Dienstleistungsbranche nicht mehr ausreichend besetzt werden. Jüngere Menschen könnten die dadurch unattraktiver werdende Region verlassen. Schon jetzt sucht fast jedes vierte deutsche Unternehmen qualifiziertes Personal. Besonders betroffen ist laut Münchner IFO-Institut das Baugewerbe und die Telekommunikation. In der Nähe von Berlin haben Sicherheitsbehörden ein Versteck mit zwei scharfen Schusswaffen entdeckt. Nach Informationen von WDR, NDR und SZ wurde das Lager bereits im vergangenen Jahr ausgehoben. Danach geht der Bundesverfassungsschutz davon aus, dass die Handfeuerwaffen im Auftrag russischer Geheimdienste vergraben wurden. Vermutlich sollten damit Anschläge verübt werden. Ein Tatverdächtiger sei vor einiger Zeit in Rumänien festgenommen worden. Die Ermittlungen der Bundesanwaltschaft laufen. Im Osten Polens wird eine groß angelegte Befestigungsanlage gebaut. Sie soll die Grenze des Landes zu Russland und Belarus absichern, die zugleich die NATO-Außengrenze ist. Der 700 Kilometer lange sogenannte Ostschild besteht nach Angaben des Militärbündnisses aus tiefen Gräben, Panzersperren und einer Fläche für Minen. 2028 soll die Anlage fertig sein. An den Bauarbeiten sind auch etwa 40 Bundeswehrsoldaten beteiligt.
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1: Ohne Zuwanderung droht den ostdeutschen Ländern ein drastischer Arbeitskräftemangel. Das zeigen Berechnungen des Instituts der deutschen Wirtschaft Köln. Danach könnte die Zahl der Arbeitskräfte im Osten bis 2045 um gut ein Fünftel sinken. Die Studie warnt vor einem Teufelskreis. Ohne Zuwanderung könnten etwa Jobs in der Dienstleistungsbranche nicht mehr ausreichend besetzt werden. Jüngere Menschen könnten die dadurch unattraktiver werdende Region verlassen. Schon jetzt sucht fast jedes vierte deutsche Unternehmen qualifiziertes Personal. Besonders betroffen ist laut Münchner IFO-Institut das Baugewerbe und die Telekommunikation. In der Nähe von Berlin haben Sicherheitsbehörden ein Versteck mit zwei scharfen Schusswaffen entdeckt. Nach Informationen von WDR, NDR und SZ wurde das Lager bereits im vergangenen Jahr ausgehoben. Danach geht der Bundesverfassungsschutz davon aus, dass die Handfeuerwaffen im Auftrag russischer Geheimdienste vergraben wurden. Vermutlich sollten damit Anschläge verübt werden. Ein Tatverdächtiger sei vor einiger Zeit in Rumänien festgenommen worden. Die Ermittlungen der Bundesanwaltschaft laufen. Im Osten Polens wird eine groß angelegte Befestigungsanlage gebaut. Sie soll die Grenze des Landes zu Russland und Belarus absichern, die zugleich die NATO-Außengrenze ist. Der 700 Kilometer lange sogenannte Ostschild besteht nach Angaben des Militärbündnisses aus tiefen Gräben, Panzersperren und einer Fläche für Minen. 2028 soll die Anlage fertig sein. An den Bauarbeiten sind auch etwa 40 Bundeswehrsoldaten beteiligt.
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0: Tag der Woche. Ich bin so bereit fürs Wochenende. Und damit ihr auch bereit seid, da geht's jetzt gleich mal rein mit weiter Lautmucke. Gleich in der nächsten halben Stunde und jetzt mit einem fixen News-Update.
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0: 14 Uhr ist es mit Susanne.
2: Deutsche Konzerne haben in den USA hunderte Millionen Euro an zu viel gezahlten Zöllen zurückerhalten. Hintergrund ist die Entscheidung des obersten Gerichtshofs, dass die von Präsident Donald Trump verhängten Zölle rechtswidrig sind. Wie die Wirtschaftswoche schreibt, summieren sich die Rückerstattungen an deutsche Firmen auf rund 790 Millionen Euro. Das Magazin beruft sich auf Unternehmensangaben. Danach erhielt allein der Logistikkonzern DHL mehr als die Hälfte. In der nordhessischen Stadt Hofgeismar ist ein Auto durch eine Fußgängerzone gerast und hat dabei mindestens 8 Passanten verletzt. Wie die Polizei mitteilte, fuhr der Wagen gegen die Hauswand eines Kaufhauses und kam dadurch zum Stehen. Zeugen hätten ausgesagt, dass der Fahrer des Wagens medizinische Probleme hatte. Er sei in ein Krankenhaus gebracht worden und schwebe in Lebensgefahr. In Russland sind 9 Verdächtige wegen mutmaßlicher Anschlagspläne festgenommen worden. Wie die staatliche Nachrichtenagentur TASS berichtet, sollen 8 Menschen einen Angriff auf ein Rüstungsunternehmen in der Region Moskau geplant haben. Eine weitere Person habe Attacken gegen Regierungsgebäude und strategische Infrastruktur geplant. Sie habe versucht, über die Grenze nach Norwegen zu fliehen und sei in der Region Murmansk gefasst worden. Die Festgenommenen sollen für den ukrainischen Geheimdienst gearbeitet haben.
0: Danke dir, Susanne, fürs Update.
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0: Und rüber geht's zum Verkehr hier auf den Straßen in der Sputnikzone. 14:02 haben wir es da gerade und da ist noch ein bisschen was los auf der A14 Richtung Magdeburg zwischen Schönebeck und Magdeburg-Reform. Nach einem Unfall ist hier gerade die Straße dicht und deswegen staut sich's auch noch. Also am besten hier eine Gasse für die Einsatzfahrzeuge bilden, Leute. Dann gibt's ein bisschen Vorsicht auf der A14 Richtung Dresden zwischen Halle-Tornau und Halle-Peißen. Hier liegt noch ein Kantholz auf der rechten Spur rum und die Straße zwischen Meßdorf und Bese ist noch wegen der kaputten Schranke blockiert. Ja, ansonsten sieht's erstmal noch gut aus, kommt er gut durch, gibt nur ein paar kleine Blitzer. Einer ist auf der A38 Richtung Göttingen in Höhe Dreieck Halle Süd, hat Maria gesehen, danke dir. B180 am Ortseingang Barnstedt aus Richtung Steigras einer und auf der B244 in Schmatzfeld aus der Richtung Wernigerode. Wenn ihr ansonsten noch irgendwas gesehen habt, Staus, Blitzer, einfach kurz hier kostenlos Bescheid geben unter der 08021 4x die 0 oder ihr schickt mir kurz eine Nachricht per WhatsApp rum. Ja, beim Wetter hat die Sonne heute zum Freitag auf jeden Fall Bock, nur halt irgendwie so ein paar komische Stimmungsschwankungen. Also manchmal schieben sich so ein paar Wolken dazwischen, da ist es wieder ein bisschen grauer, manchmal sehr sonnig und dann kann es nachher auch noch ein Ticken regnen. Aber trotzdem ganz chillige Temperaturen jetzt gerade, so 24 Grad habt ihr in Magdeburg am Alten Markt, das gleiche in Halle am Rannischen Platz und 25 sind es in Köthen am Tierpark. Morgen sieht es ganz genauso aus, soll nur ein kleines bisschen kühler werden, dafür wird es aber am Sonntag wieder schöner mit mehr Sonne.
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0: Also let's go, Leute. Das Wochenende steht hier schon bereit. Jetzt gehen wir nochmal ordentlich Gummi, damit ihr auch die beste Playlist dafür habt. Gleich gibt's hier einen nice Afrobeat-Sound mit Sorry Puppy. Feier ich sehr, sehr dolle. Und jetzt noch ein bisschen Nostalgie mit Turn the Lights Off.
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0: Guten Leute, die Sputnik kommen und hier mit Franzi und ganz viel Lieblingsmucke. Vielleicht gibt's bei euch ja auch gerade erstmal ein bisschen was zu futtern. Ey, dann lasst es euch schmecken. Ich habe mir auch gerade was beim Bäcker geholt und ja, ich gehe sehr oft zum Bäcker. Aber jetzt, wo Bexen und Tobi von Sputnik Tag und Wach wirklich den ganzen Vormittag von ihrem Bäckerausflug geredet haben, da bin ich ja noch angefixter. Haben nämlich heute mit Bäcker Martin aus Teutschenthal gequatscht, der sein Handwerk wirklich richtig drauf hat. Aber durch Backwaren im Discounter, wo immer mehr Menschen auch hingehen und die wirtschaftliche Entwicklung auch irgendwie struggelt. Martin hat aber mal rausgehauen, warum es sich wirklich lohnt, zum richtigen Bäcker und nicht zum Discounter zu gehen.
1: Wir brauchen Ruhe im Brot, wir brauchen Zeit in dem Fall. Die großen Firmen haben das nicht. Da muss es schnell gehen. Also Stabilisatoren rein. Und das ist ja beim Handwerksbäcker nicht so. Die Schnelllebigkeit, die ja ein TK-Bäcker oder Industriebäcker braucht, sind ja sozusagen nicht gut für den Magen. Die Zeit, die man ja durch Langzeitverfahren hat, dort werden die ganzen Zuckerstoffe abgebaut und die sind gut für die Bekömmlichkeit. Und du wirst natürlich auch schneller satt. Und dann ist es ja auch noch so, das Brötchen schmeckt ja nach was. Das macht ja viele nicht. Es kostet halt eben alles Zeit und viel Kraft. Und das machen wir und deswegen schmeckt es beim Handwerksbäcker einfach besser.
0: Also ich weiß nicht, wie es euch geht, aber ich habe jetzt einfach nur krass Bock auf noch mehr Brot. Wie geil ist bitte frisches Brot, Leute? Also vielleicht hat euch das jetzt auch noch ein bisschen weiter angefixt fürs Wochenendfrühstück und ihr geht dann auch vielleicht lieber zum richtigen Bäckermeister als zum Discounter. Ich sag erstmal guten und danke dir, Martin. Das ist die Sputnik Home Zone jetzt mit Olivia Rodrigo zum Freitag mit Drop Dead.

0: Hey ho, Leute, eure Sputnik-Homson hier mit Franzi. Vielleicht macht ihr euch ja nachher auch erstmal auf die Socken und tuckelt nach der Arbeit mit der Bahn nach Hause. Leute, dann schaut euch mal um, ob ihr die gleiche Beobachtung wie Laura aus dem Team macht. Du bist gerade mit am Start, weil um dich herum waren gestern irgendwie ganz viele Kiddos.
1: Ja.
0: Und dann hast du eine Sache festgestellt, die alle gemeinsam hatten.
1: Voll, und das waren Jellycats. Also ich habe mich auch erstmal gefragt, was das ist. Weißt du, was Jellycats sind?
0: Nee, das ehrlich sind gesagt so gar nicht. Stell mir jetzt was, so eine Süßigkeit vor.
1: Nee, aber süß trotzdem. Das sind so kleine Plüschfiguren. Also die gibt es irgendwie ganz viel als Obst und Gemüse.
0: Okay.
1: Mit so kleinen Smileys drauf und die sind auch wirklich sehr, sehr niedlich. Und das war so gehypt. Also die Mädels da saßen da, haben sich ihre Jellycats gegenseitig gezeigt. Und das ist scheinbar gerade ein Riesentrend. Und dafür wird richtig Geld rausgeballert.
0: Wild. Vor allem, ich weiß noch, letztes Jahr waren das doch diese Labubus, oder? Die fand ich ein bisschen creepy, ehrlich gesagt.
1: Stimmt. Ich habe mich bei denen auch direkt mit dem Gedanken erwischt, so viel Geld für Plüschtiere ausgeben und dann so Sammlerstücke draus machen. Und dann musste ich aber dran denken, dass ich als Kind selber total besessen von Diddle war und mein ganzes Taschengeld dafür rausgeballert habe. Und davor waren es ja Monchichis oder diese mit den großen glubschigen Augen. Ja, da hatte ich auch so viele von.
0: Oh ja, diese Glubschaugen-Kuscheltiere auf jeden. Leute, also haltet mal die Augen auf. Vielleicht seht ihr jetzt ja auch überall Jellycats, so Jellycats heißen sie. Und wenn ihr jetzt auch Bock auf so einen kleinen Yeti, so einen Knoblauch oder was es da noch alles gibt, ich habe es nämlich gerade mal gegoogelt. Ich judge euch nicht, Leute. Kuscheltiere, finde ich, werden nie out. Ich finde das immer super. Hier ist die Sputnik Home Zone jetzt mit Apache Breaking Your Heart. Jumper.

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0: Kurz vorm Wochenende, Leute, eure Sputnik-Homsohn hier mit Franzi. Vielleicht hasselt da gerade noch volle Kanne durch. Ey, dann Respekt, aber falls ihr auch gerade mal so ein kleines Päuschen braucht, gar kein Thema. Du mal ganz kurz durchatmen und wir gucken dazwischen auf die Straßen. Ich bin ehrlich gesagt auch schon so ein bisschen halb hier im Wochenende gedanklich, deswegen verzeiht es mir, wenn ich hier manchmal heute so ein bisschen Buchstabensuppe rauswerfe. Aber ja, wir gucken mal eben hier in die Sputnikzone 14:29 auf die Straßen. Da ist gerade was Neues reingekommen auf der A14 Richtung Magdeburg zwischen Schönebeck und Magdeburg-Reform. Nach einem Unfall ist hier gerade die Straße gesperrt und deswegen staut sich's auch. Hier am besten noch ganz wichtig eine Gasse bilden für die Einsatzfahrzeuge. Und die Straße zwischen Messdorf und Bese ist noch wegen der kaputten Schranke gerade blockiert. Da kommt er aktuell nicht lang. Ansonsten wird hier noch ordentlich rumgeblitzt in der Sputnikzone. Einer steht auf der A38 Richtung Göttingen in Höhe Dreieck Halle Süd, auf der B180 am Ortseingang Barnstedt aus Richtung Steigra und auf der B244 in Schmatzfeld aus Richtung Wernigerode. Wenn ihr ansonsten irgendwas noch seht, wenn ihr gerade unterwegs seid, Staus oder Blitzer, ruft ihr einfach kurz kostenlos durch. 08021 4x die 0 ist die Nummer oder ganz einfach eine WhatsApp schickt ihr mir rum. Ja, beim Wetter ist heute irgendwie so ein typischer Tag. Man weiß es nicht, was man jetzt mitnehmen soll. Sonnenbrille, Regenschirm. Ich kann euch erstmal beides empfehlen, weil erstmal gibt es jetzt noch schön Sonne. Nachher ziehen sich dann immer mehr die Wolken hier dazwischen und es kann auch ein bisschen regnen. Bei bis zu 26 Grad bleibt es hier aber trotzdem angenehm. Und morgen sind auch erstmal noch Regen und Gewitter unterwegs. Sonntag dagegen soll es aber wieder entspannter werden, sogar mit ein bisschen mehr Sonne.
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0: Ja, und damit hello zum Friday, Leute. Also ich weiß nicht, wie es euch geht, aber freitags ist meine Laune automatisch so um 50% circa besser. Also einfach, weil man weiß, egal was heute noch passiert, am Ende wartet da einfach das Wochenende auf uns und vielleicht auch noch ein Lieblingsspaßgetränk. Du, man weiß es nicht. Also lasst uns den Freitag mal zusammen schön genießen, bisschen Mucke pumpen und ganz entspannt ins Wochenende sliden. Jetzt mit unserem DJ aus der Sputnik-Zone. Das ist unser Dresdner Purple Disco Machine.
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0: Leute, unsere Eltern werden das nicht glauben, aber tatsächlich waren wir dieses Jahr durchschnittlich weniger am Handy als letztes Jahr.
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0: Ja, das sagt zumindest eine Studie und ich finde das irgendwie laut der verbringen wir Deutschen so um die 67,4 Stunden pro Woche online. Ich weiß, das klingt wahnsinnig viel, aber das sind tatsächlich 5 Stunden weniger als letztes Jahr. Geilo. Ich habe auch irgendwie gerade generell das Gefühl, wir haben Social Media und Co. in den letzten Jahren so abgefeiert, vielleicht auch ein bisschen überkonsumiert, dass wir langsam checken, Moment mal, irgendwie reicht's jetzt auch mal. Wir müssen mal ein bisschen mehr runterfahren und das ist auch gerade ein richtiger Trend. Handyfreie Tage, Back to Nature, Sidequests erleben, das ist einfach viel cooler als Doomscrollen. Also ich hoffe, nächstes Jahr sind es vielleicht nochmal 5 Stunden weniger. Vor allem bei mir wäre das wirklich sehr, sehr gut. Also Leute, Handy aus, vielleicht heute mal zum Freitag, außer ihr hört über die ARD Sounds App. Dann ist das natürlich völlig okay. Und Mucke genießen, jetzt in der Sputnik Home Zone mit Shakira. Oh, hey.

Start. Hier in der Sputnik Home Zone hat gestern nochmal sowas von abgerissen bei einem Open-Air-Konzert in der Schweiz. Und da hat er einfach auch gesagt, ja, das war das letzte Festival dieses Jahr und vor allem das vorletzte Sommerkonzert. Ich finde das irgendwie richtig wild. Ich bin noch gar nicht bereit, dass der Sommer zu Ende ist und die Festivalsaison. Nee, ich bin da für eine Verlängerung, Leute. Vielleicht ja noch irgendwer hier. Ich würde dann einfach mal gesammelt anfragen. Habe aber auch gerade schon gesehen, auch wenn das Wetter jetzt aktuell nicht ganz so dolle Sommer schreit, Mitte nächster Woche soll es hier nochmal so ein bisschen wärmer werden mit bis zu 28 Grad. Ey, also immerhin, ich bin da sehr ready für. Hier ist die Sputnik Home Zone, jetzt mit Taylor Swift. Ich würde sagen, wir dancen uns einfach eine Runde warm. Das ist The Fate of Ophelia zum Friday.

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0: Leute, es ist kurz vor Tschüssi, Ciao. Hier geht's gleich ins Fast-Weekend. Und damit ihr auch in der richtigen Mood seid, geht's gleich weiter mit Lieblingsmucke um 15 Uhr. Jetzt schauen wir mal kurz bei den News vorbei.
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0: Mit allen Infos von Susanne.
2: Nach dem Fund eines Waffenlagers nahe Berlin hat die Bundesanwaltschaft einen Tatverdächtigen im Visier. Bundesinnenminister Alexander Dobrindt sagte in Berlin, ermittelt werde wegen Agententätigkeit und der Vorbereitung einer schweren staatsgefährdenden Gewalttat. Dobrindt bestätigte die Berichte von NDR, WDR und Süddeutscher Zeitung. Danach wurde bereits 2025 ein Versteck mit Schusswaffen samt Munition entdeckt. Der Verfassungsschutz hat russische Geheimdienste im Verdacht. An deutschen Flughäfen soll die Drohnenabwehr schnell verbessert werden. Verkehrsminister Steffen Bilger kündigte bei einem Besuch in Frankfurt an, in den An- und Abflugbereichen solle kurzfristig Technik der deutschen Flugsicherung zum Einsatz kommen. Damit könnten Drohnen deutlich früher entdeckt werden. Bilger betonte, man habe keine Zeit für langwierige Ausschreibungen. Der Flugsicherung zufolge laufen an den größten Flughäfen für die neue Technik bereits die Installations- und Beschaffungsprozesse. In der nordhessischen Stadt Hofgeismar ist ein Auto durch eine Fußgängerzone gerast und hat mindestens 8 Passanten verletzt. Wie die Polizei mitteilte, fuhr der Wagen gegen die Hauswand eines Kaufhauses und kam dadurch zum Stehen. Zeugen hätten ausgesagt, dass der Fahrer des Wagens medizinische Probleme gehabt habe. Er sei in ein Krankenhaus gebracht worden und schwebe in Lebensgefahr.
0: Danke dir, Susanne, fürs Update.
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0: Und damit er auch auf den Straßen schnell ins Wochenende kommt, gucken wir da mal eben kurz drauf um 15.02 Uhr. Da macht ein bisschen vorsichtig auf der A14 Richtung Magdeburg zwischen Plötzkau und dem Kreuz Bernburg. Da ist noch eine ungesicherte Unfallstelle auf der linken Spur. A2 Richtung Berlin zwischen Allerengersleben und Eilsleben sind noch 6 Kilometer Stau. Die A14 Richtung Magdeburg ist außerdem zwischen Schönebeck und Magdeburg-Reform nach einem Unfall gerade gesperrt. Deswegen staut sich's auch und die letzte freie Abfahrt ist hier Kalbe. Und die Straße zwischen Meßdorf und Beese ist noch wegen einer kaputten Schranke gerade dicht. Da geht es gerade noch nicht lang. Sonst stehen hier noch ein paar Blitzer rum. Einer ist auf der B180 am Ortseingang Barnstedt aus Richtung Steigra, auf der B244 in Schmatzfeld aus Richtung Wernigerode und in Halle-Büschdorf in der Delitzscher Straße in beiden Richtungen. Wenn es ansonsten noch irgendwas gibt, was ihr gesehen habt, Staus oder Blitzer, einfach kurz kostenlos durchrufen. 08021 4x die 0 oder mir einfach eine WhatsApp-Nachricht rumschicken. Ja Leute, beim Wetter kriegt ihr heute wieder so einen ganz bunten Mix aus Sonne, Wolken und ein bisschen Regen nachher. Dazu jetzt gerade aber angenehme 24 Grad in Magdeburg am Unicampus, das gleiche in Halle an der Heide und 23 Grad gibt es in Jena am Botanischen Garten. Morgen sieht es ganz genauso aus, dafür haut der Sonntag hier aber ein bisschen wieder was raus, da wird es ein bisschen sonniger und soll sogar trocken bleiben.
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0: 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Und damit, Leute, einen schönen Freitag euch. Macht euch ein geiles Weekend. Ey, vielleicht erlebt ihr ja auch irgendwas Verrücktes. Man weiß es ja nicht. Vielleicht trefft ihr ja sogar auf einen Promi, den ihr schon immer mal sehen wolltet. Muss ich nämlich gerade dran denken, weil ich einen Song von einem Star gehört habe, den ich schon einmal live sehen konnte. Talken wir gleich genauer drüber. Und vor allem will ich von euch jetzt schon mal wissen, seid ihr schon mal einem Promi über den Weg gelaufen? Dann schickt mir gerne schon mal per WhatsApp Sprachnachricht rum. Nummer findet ihr in der ARD Sounds App. Und gleich in 10 Minuten quatschen wir mal über eure Promi-Momente.

0: so. Promis, das sind ja eigentlich auch nur Menschen, ne? Ja, aber es ist schon verdammt cool, wenn man so einen Promi mal in freier Wildbahn live sieht, oder nicht?
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0: Leute, also ich musste gerade drüber nachdenken, weil ich mich einmal wirklich so abnormal gerade gefreut habe, als ich Callum Scott live für ein Interview sehen konnte. Das ist schon ein kleines Weilchen her, aber vorhin lief der Song von ihm und ich musste richtig schmunzeln, weil das Coole ist, nicht nur ich hatte anscheinend schon mal so einen richtigen Starstruck-Moment. Ich habe mal bei uns in der Redaktion rumgefragt und Tiff aus dem Team hatte auch schon mal eine richtig wilde Situation. Das checken wir gleich mal ab. Und Theresa hat mir auch gerade noch was rumgeschickt.
2: Ich habe mal im Karls-Erlebnisdorf in Rostock Materia getroffen, der kommt ja aus der Ecke. Und ich bin da so rumgelaufen, habe mir die Fische angeschaut und auf einmal höre ich so eine Männerstimme und denke mir so, Alter, das klingt voll wie Materia. Tatsächlich war er es dann, habe mich umgedreht, habe ihn gesehen, bin vorsichtig hin, habe gesagt, hey, du bist doch Martin. Habe ich gesagt, er so, ja. Und dann haben wir gesagt, dass wir halt zum Konzert waren in Leipzig, hat er sich voll gefreut, haben uns so einen schönen Tag gewünscht, Foto gemacht und das war's. Aber es war super nice.
0: Herr Wild, Materia einfach beim Erdbeermarmelade shoppen sehen, das ist ja auch nicht mitgerechnet. Ja, wie schon gesagt, Tiff aus dem Team hatte auch eine sehr wilde Situation und ich liebe auch diesen Reingeher.
3: Jetzt denkt ihr wahrscheinlich, boah, die olle Radiomoderatorin, natürlich hat die schon mal einen Star getroffen. Aber das war tatsächlich ganz privat. Ich war im Flieger und beim Aussteigen standen an der Seite auf einmal so ganz viele Männer, so mit Mützen auf und sahen irgendwie wichtig aus. Und einer von denen, irgendwie total sackig, der hatte richtig schlechte Laune. Und beim Vorbeilaufen sagt mein Freund so, hey, hey, das ist Busta Rhymes. Und dann saßen wir einfach in einem Flieger mit Busta Rhymes. Wie crazy ist das bitte? Und ich glaube, er war irgendwie genervt, weil die Hälfte von seiner Crew halt nicht in der ersten Klasse war und er so lange auf die warten musste. Und Clouseau hat mich im Club mal nach einer Zigarette gefragt.
0: What?
3: Aber wenn man aus Erfurt kommt, ist das gar nicht so besonders.
0: Ich finde das sehr besonders. Clouseau einfach mal eben nach einer Zigarette fragen. Du, geil. Mensch, Leute, also ich bin sehr, sehr neugierig auf eure Stories. Haut mal raus, wenn ihr schon alles so begegnet seid oder wem ihr unbedingt begegnen wollen würdet, welchem Promi. WhatsApp-Nummer kriegt ihr in der ARD Sounds App. Hier ist die Sputnik Home Zone. Jetzt mit Clock Clock. Auch die Jungs würde ich auch mal live sehen wollen.

Hallöchen, ihr Lieben, die Sputnik-Homeson hier mit Franzi. Macht euch erstmal ready fürs Weekend. Ich war jetzt erstmal ganz, ganz lange Zeit ja wirklich gar kein Fan, bis ich jetzt doch angefixt wurde von der Serie Bridgerton. Vielleicht ja auch was für euer Binge-Watching-Wochenende. Ich habe die Serie auf jeden Fall vor ein paar Wochen jetzt endlich auch mal komplett durchgesuchtet. Und jetzt, wo ich so ready bin für Staffel 5 im kommenden Jahr, heißt es auf einmal, ja, eine der Hauptfiguren, Nicola Coolen, aka Penelope Featherington, die wird keine große Rolle mehr da drin spielen. Check ich ja gar nicht, Leute. Ja, jetzt bin ich doch einmal drin. Ich mochte die auch richtig. Aber gut, man muss auch sagen, sie macht's, um ein bisschen stressfreier zu leben. Ist ja auch in der Serie Only Murderers aktuell zu sehen. Also ich checke auch. Und in der 5. Staffel können wir uns trotzdem auf sehr viel Liebesaction und Romantik freuen. An alle, die Bridgerton also noch gar nicht kennen, ja, es sind Liebesgeschichten in jeder Staffel. Und ja, das ist auch schnulzig. Aber Leute, ich hatte selber wirklich das Gefühl, ich bin da gerade mit dabei. Also wenn ihr mal so ein bisschen Bauchkribbeln wollt, das gibt euch so ein bisschen Bauchkribbeln, als wärt ihr wirklich dabei. Ne? Also 2027, ich bin bereit, 5. Staffel von Bridgerton. Und wir gehen jetzt hier weiter in euren Freitagnachmittag. Das ist für euch Huntrix und Golden in der Sputnik Homezone.

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0: BTS und Swim waren das für euch in der Sputnik Home Zone. Hallöchen zum Freitag, Leute. Wir gucken mal kurz zusammen auf die Straßen, damit er da auch easy durchkommt. Jetzt um 15.29 Uhr und tatsächlich sieht es dann noch relativ easy aus. Ihr habt nur ein paar kleine neue Meldungen. Eine gibt es auf der A2 Richtung Berlin zwischen Allerengersleben und Eilsleben. Hier sind nämlich gerade noch 6 Kilometer Stau los. Auf der A14 Richtung Magdeburg zwischen Plötzkau und dem Kreuz Bernburg. Hier dauert es noch ein bisschen länger nach einem Unfall auf der linken Spur. Und die A14 Richtung Magdeburg ist noch zwischen Schönebeck und Magdeburg Reform nach einem Unfall gerade dicht. Deswegen staut sich's auch und die letzte freie Abfahrt ist hier Kalbe. Ja, und dann habt ihr noch ein paar kleine Blitzerchen rumgemeldet. Da ist einer auf der B244 in Schmatzfeld aus Richtung Wernigerode. In Halle steht einer rum in der Diesterwegstraße Richtung Böllberger Weg und in Salzwedel vor dem Lüchower Tor und vor dem Neuperwertor. Das ist ja gar nicht mehr so einfach. Neuperwertor. So, sage ich es jetzt einfach. Korrigiert mich gerne und wenn ihr noch mehr gesehen habt, Staus oder Blitzer, dann ruft ihr hier gerne einfach kostenlos durch. 08021 4x die 0 oder ihr schickt mir noch einfach eine WhatsApp-Nachricht rum. Ja, Wetter ist heute das wirklich komplette Package. Also ich finde, der Sommer trickst uns hier ein kleines bisschen aus. Es gibt nämlich erst schön Sonne, jetzt so langsam kommen hier immer mehr Wolken dazu und nachher kann es dann tatsächlich auch nochmal regnen. Also Regenschirm noch nicht ganz so weit wegpacken. Dazu aber immerhin sehr angenehme Temperaturen, finde ich. 24 Grad habt ihr gerade in Magdeburg am 100-Wasserhaus, auch 24 in Halle am Marktplatz und 23 messen wir gerade in Chemnitz an der Burg Rabenstein. Ja, morgen kriegen wir die gleiche Mischung. Sonntag aber wird es hier wieder sonniger und meistens bleibt es auch trocken.
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0: Und damit hello, hello zum Freitag. Vielleicht macht ihr euch ja nachher auch erstmal schön ready für euren Night Out. Geht mit euren Freunden irgendwie was trinken oder richtig Party machen. Dann kennt ihr ja safe auch den Ausdruck, wer schön sein will, muss leiden. Vor allem, wenn es irgendwie voll an den Haaren zieht oder sonst was du hier irgendwie Fingernagel nochmal schön machen musst. Ja, das kann tatsächlich manchmal auch wehtun. Woher aber eigentlich dieser Ausdruck kommt, das wollte ich genauer wissen. Und das checken wir gleich mal in 10 Minuten aus. Und vielleicht auch, warum wir eigentlich so gar nicht leiden müssen, um schön zu sein, Leute.
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0: Hi Leute, Freitag ist es. Vielleicht geht's für euch ja dann auch nochmal schön auf die Piste und ihr macht euch vorher mit euren Friends nachher ready. Da hat eine Freundin letztens auch bei so einer Night Out zu mir gesagt, als meine Haare so übertrieben in der Bürste verfangen waren und es tat übel weh. Ja, wer schön sein will, muss leiden, Franzi. Aber Leute, wir müssen jetzt mal genauer drüber sprechen, wie veraltet dieses Sprichwort eigentlich ist.
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0: Ja, weil mit veraltet meine ich literally ein paar Jahrhunderte. Aber ich habe dieses Sprichwort wirklich schon so oft in meinem Leben gehört. Auch von meiner Mom damals, als ich mir die Ohrlöcher stechen lassen habe. Ne? Auch, wer schön sein will, muss leiden, Franzi. Ja, meine Kollegin Laura, du kennst das halt auch. Du bist gerade mit am Start und du hast mal recherchiert, wo der Spruch eigentlich herkommt.
2: Hallöchen. Ja, der Spruch, der ist tatsächlich super alt, aus dem 18. Jahrhundert und aus Frankreich. Und wenn man da so ein Bild vor Augen hat von diesen Korsetts und diesen großen Röcken und auch diesen riesigen verrückten Frisuren. Ja, das war damals der heiße Scheiß, aber halt wirklich nur der Look, weil gelitten wurde da auf jeden Fall. Diese Outfits sind halt so schwer und du kannst basically nicht sitzen und nicht atmen. Also.
0: Ja, ich muss auch immer an die Serie Bridgerton denken, weil da sieht man das ja auch, ne, diese ganz engen Korsetts. Und wenn ich mir vorstelle, mit so einer Perücke auch noch den ganzen Tag rumzurennen, würde ich Krise bekommen.
2: Ja, voll. Und das war ja sogar noch harmlos. Ich habe dir mal ein paar Beauty-Trends mitgebracht aus der Vergangenheit. Mhm. Und die bringen Leiden wirklich nochmal auf ein ganz anderes Level. Es gab zum Beispiel Wimpernverlängerung, aber literally mit Nadel und Faden.
0: Nee.
2: Oh, ganz schlimm.
0: Nee.
2: Und dann Porzellantar war sehr in und das wurde mit Blei gemacht, super giftig und literally radioaktive Cremes.
0: Was?
2: Verrückt.
0: Ey, das ist wirklich verrückt. Ich finde das so krass, weil heute gibt es ja generell auch super viele Schönheitsideale, eigentlich noch viel mehr als ja früher und was Frauen da manchmal so alles auf sich nehmen, also überall Körperhaare am besten wegzupfen, weglasern, Schönheits-OPs können ja auch super gefährlich sein und High Heels sind ja low-key auch eine Foltermethode eigentlich. Ne? Also, ja, und klar, man muss aber auch sagen, Männer haben auch immer mehr das Gefühl, irgendwie schön sein zu müssen in der Gesellschaft, ne?
2: Ja, es ist echt krass, was sich da alles so normalisiert hat. Und ich finde, Leiden sollte eigentlich gar keine Rolle spielen.
0: Nee.
2: Vor allem nicht für Schönheitsstandards, die sich irgendein Hans mal irgendwann ausgedacht hat oder die sich irgendwie über die Zeit etabliert haben und gar keinen Sinn haben. Da muss man sich manchmal einfach vor Augen führen. Wenn ich mich damit nicht gut fühle, dann lasse ich die Finger auch davon. Schön ist jeder auf seine eigene Art und am Ende werden wir halt wertgeschätzt von den Menschen, die uns lieben, mit oder ohne Beinhaare.
0: Das hast du richtig schön gesagt, finde ich, Laura. Mega. Also Leute, wer schön sein will, muss leiden. Ich finde diesen Spruch, den können wir langsam mal streichen, weil wir müssen gar nichts und vor allem müssen wir nicht leiden. Vor allem nicht hier in der Sputnik Home Zone. Wir schmeißen euch jetzt schön Mucke an. Das ist für euch Tiësto und Tate McRae mit 10:35.

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0: Ja, Tachchen, Leute, die Sputnik-Homson hier, Franzi für euch am Stissel. Und wir haben ja eben schon drüber gequatscht, warum der Spruch, wer schön sein will, muss leiden, eigentlich sehr veraltet ist. Und klar, haben wir eben auch schon festgestellt, eigentlich sollte wirklich niemand leiden, um schön zu sein. Thomas Dresden allerdings sieht das so ein bisschen anders. Du hast dich gerade hier per WhatsApp reingemeldet. Für dich gehört Leiden nämlich schon dazu, nur eben auf eine bisschen andere Art und Weise, ne?
1: Ja, wer schön sein will, muss leiden. Aber irgendwie passt es ja auch. Also ich kann mir vorstellen, dass das einen extrem reuigen, toxischen Hintergrund hat. Aber ich finde es halt im Sport zum Beispiel extrem passend, weil Sport und Schmerz bringt ja Muskelwachstum und das ist ja auch, zumindest in meiner Welt, attraktiv. Und da muss man auch gewissermaßen leiden, um schön zu sein.
0: Ja, okay, irgendwie auch fair. Also wenn man freiwillig leidet, weil es einem Spaß macht, ist das vielleicht auch mal ein bisschen was anderes. Unter Muskelkater leiden ist vielleicht auch irgendwie, ja, vielleicht ist das ein anderer Schmerz. Fällt mir aber auch wieder auf, dass ich anscheinend auch den Schmerz wirklich gar nicht gerne habe, weil ich hatte wirklich lange keinen Muskelkater mehr, Leute. Das kann der Typ von sich nicht behaupten, James Hype. Ich glaube, der macht wirklich jeden Tag unfassbar viel Sport. Jetzt hört er dann hier in der Sputnik-Home-Zone mit Waterfalls. Hope.

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0: mit Zucka hier in der Sputnik Home Zone zum Freitag. Ja, Hallöchen zum Friday. Es geht rein in euer Wochenende und vorher gucken wir mal eben bei den News vorbei.
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0: Um 16 Uhr jetzt mit Susanne.
2: Nach dem Fund eines Waffenlagers nahe Berlin hat die Bundesanwaltschaft einen Tatverdächtigen im Visier. Bundesinnenminister Alexander Dobrindt sagte in Berlin, ermittelt werde wegen Agententätigkeit und der Vorbereitung einer schweren staatsgefährdenden Gewalttat. Dobrindt bestätigte die Berichte von NDR, WDR und Süddeutscher Zeitung. Danach wurde bereits 2025 ein Versteck mit Schusswaffen samt Munition entdeckt. Der Verfassungsschutz hat russische Geheimdienste in Verdacht. An deutschen Flughäfen soll die Drohnenabwehr schnell verbessert werden. Verkehrsminister Steffen Bilger kündigte bei einem Besuch in Frankfurt an, in den An- und Abflugbereichen solle kurzfristig Technik der deutschen Flugsicherung zum Einsatz kommen. Damit könnten Drohnen deutlich früher entdeckt werden. Bilger betonte, man habe keine Zeit für langwierige Ausschreibungen. Der Flugsicherung zufolge laufen an den größten Flughäfen für die neue Technik bereits die Installationsprozesse. In der nordhessischen Stadt Hofgeismar ist ein Auto durch eine Fußgängerzone gerast und hat mindestens 8 Passanten verletzt. Wie die Polizei mitteilte, fuhr der Wagen gegen die Hauswand eines Kaufhauses und kam dadurch zum Stehen. Zeugen hätten ausgesagt, dass der Fahrer des Wagens medizinische Probleme gehabt habe. Der 68-Jährige sei in ein Krankenhaus gebracht worden. Er schwebe in Lebensgefahr.
0: Danke dir, Susanne, fürs Update.
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0: Und wir schauen mal eben rüber auf die Straßen, damit er auch da gut durchkommt. 16.01 Uhr ist es gerade und da ist noch ein bisschen was an Stau. Auf der A2 Richtung Berlin zwischen Allerengersleben und Eilsleben habt ihr noch 6 Kilometer. Die A9 Richtung München ist außerdem zwischen Eisenberg und Bad Kloster Lausnitz nach einem Unfall gerade dicht. Da ist es noch ganz wichtig, eine Rettungsgasse zu bilden. Und die A14 Richtung Magdeburg zwischen Plötzkau und dem Kreuz Bernburg. Da dauert es ein bisschen länger nach einem Unfall auf der linken Spur gerade. Ja, und dann stehen hier noch ein paar Blitze rum. Das kann natürlich teuer werden. Checken wir auch zusammen aus. Einer ist auf der B244 in Schmatzfeld aus Richtung Wernigerode. In Halle in der Diesterwegstraße Richtung Böllberger Weg steht einer rum und am Ortsausgang Roßlau Richtung Mainzdorf. Wenn ihr ansonsten noch irgendwas gesehen habt, Staus, Blitzer, einfach kurz hier kostenlos zum Hörer greifen und uns anrufen. 08021, 4x0 ist die Nummer oder ihr schickt mir einfach kurz eine WhatsApp-Nachricht rum. Ja, beim Wetter ist heute wirklich alles mit am Start. Ein bisschen Sonne, ein paar Wolken, nachher auch noch mal ein bisschen Regen. Dafür ist es aber ganz angenehm, finde ich. 24 Grad habt ihr gerade in Magdeburg am 100-Wasserhaus, das gleiche in Halle am Marktplatz und 23 sind es gerade in Chemnitz, Anderburg, Rabenstein. Also heute vielleicht noch mal so ein bisschen das kühlere Wetter, ein bisschen weniger Sonnenstrahlen genießen. Und morgen genießen wir dann auf jeden Fall wieder trockeneres Wetter und vor allem mehr Sonne.
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0: Und damit sage ich euch schon mal, let's go in den Freitag. Ey, wir gehen weiter rein. Wir steigern vor allem jetzt euer Wochenend-Feeling. Vor allem gleich ganz englisch hier. Maximal mit Lieblingsmucke. Und vor allem jetzt mit einem ganz neuen Kracher. Die Chainsmokers haben sich nämlich mit einem richtig coolen Dude zusammengetan. Mako, den neuen Song, den gibt's gleich in 10 Minuten. Und ich sage jetzt schon mal, das Ding macht richtig Bock.
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0: Euer Wochenende steht hier in Startlöchern, Leute. Fehlt nur noch eine wichtige Sache? Ja, genau. Neue Mucke. Und die gibt's doch jetzt hier.
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0: Seit letzter Nacht nämlich ganz frisch für unsere Öhrchen draußen, Makko, zusammen mit den Grammy-prämierten The Chainsmokers. Ich glaube, die Chainsmokers muss man wirklich kaum noch erklären. Das sind auf jeden Fall krasse Produzenten und DJs aus den USA mit weltweiten Hits, wie zum Beispiel dem hier. Lieben wir, richtig geil. Aber Makko auch krass, nämlich ein deutscher Musiker aus der Berliner Rap- und Pop-Szene. Und den kennt er safe auch von dem hier.
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0: Sehr nicer Song, nachts wach. Ja, und die hauen jetzt einfach gemeinsam einen Banger raus, in- und auswendig heißt der. Und beide Artists sind so gut darin zu hören. Also einmal wirklich diese deutschen Rap-Elemente und natürlich, klar, von Chainsmokers Pop ohne Ende, locker flockig, mit einem Hauch von 2010er Nostalgie. Ich will euch jetzt gar nicht länger auf die Folter spannen, Leute. Hier kommt er jetzt für euch. Das ist Makko zusammen mit The Chainsmokers in- und auswendig.
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0: Leute, was geht denn hier bitte ab? Kriminelle Energie in der Sputnik-Zone oder was?
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0: Ey, yo, Franzi hier. Also anscheinend gilt die Sputnik-Zone irgendwie criminal. Ich habe nämlich gleich zwei wilde Meldungen aus der letzten Woche hier aus der Umgebung gerade gelesen und frage mich ehrlich gesagt, WTF, haben die Leute keine Hobbys? Also wir gehen rein, Leute. In Möckern, da war jetzt ein Mann offenbar so unzufrieden mit den Fahrradwegen, dass er mal eben selber losgezogen ist und sich dachte, ich male meine eigenen Fahrradschilder jetzt überall dahin, wo ich sie gerne hätte. Also so an Gebäude gesprüht, an Garagentore. Er wurde dann noch in derselben Nacht gefasst und jetzt stell dir mal bitte vor, du bist der Polizist oder die Polizistin und dann nimmst du den Typ fest und dann hat der auch noch so einen selbstgebastelten Sheriff-Stern dran. Batman 2.0 anscheinend hier aus der Sputnik-Zone. Und jetzt kommen wir zur zweiten wilden Sache. In Erfurt hat einfach jemand die Iconic-Statue von Bernd das Brotsilber angesprüht. Komplett Silber, Leute. Bernd sieht jetzt wirklich aus wie aus dem Weltall. Ich finde es irgendwie schick, aber natürlich ist das nicht okay. Also nach dem Täter wird jetzt noch gesucht, liebe Leute. Ich bin wirklich ein bisschen schock. Also das Motiv würde mich auch sehr interessieren. Was passiert, wenn man morgens aufsteht und sich denkt, heute male ich Bernd das Brot Silber an? Naja, also fehlt nur noch, dass die Teletubby-Bande hier in einem Trabi geblitzt wird oder so, Leute. Macht euch einen schönen Freitag und baut keinen Mist. Das ist für euch Return mit Friday. It's Friday then.

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0: wird jetzt auch erstmal eine Runde ein bisschen chillen. Kamrad mit Hug Yourself hier in der Sputnik Home Zone um 16.29 Uhr. Der hatte jetzt auch erst so einen richtig krassen Auftritt, auch in der Schweiz bei einem heftigen Festival. Also Leute, zusammen mit Kamrad würde ich sagen, chillen wir mal ganz kurz eine kleine Runde und vor allem gucken wir mal rüber zum Verkehr. Wenn er nämlich gerade im Auto sitzt, dann gucken wir mal eben, wie er da durchkommt. Auf der A2 Richtung Berlin zwischen Allerengersleben und Eilsleben ist noch ein bisschen was an Stau angesagt. 6 Kilometer. Die A9 Richtung München ist noch zwischen Eisenberg und Bad Klosterlausnitz nach einem Unfall gesperrt. Hier auch ganz wichtig, eine Rettungsgasse noch bilden. A14 Richtung Magdeburg zwischen Plötzkau und dem Kreuz Bernburg. Hier kommt es ein bisschen zu Struggle nach einem Unfall auf der linken Spur. Und die A14 Richtung Magdeburg ist noch zwischen Schönebeck und Magdeburg Reform wegen einem LKW-Bergungsarbeiten gesperrt. Deswegen staut sich's auch und die letzte freie Abfahrt ist hier Kalbe. Ja, und dann habt ihr uns noch Bescheid gegeben mit so ein paar Blitzern. Ganz fleißig, danke euch. Einer steht rum auf der B244 in Schmatzfeld aus Richtung Wernigerode, in Halle in der Diesterwegstraße Richtung Böllberger Weg und am Ortsausgang Rosslau Richtung Mainzdorf ist noch einer. Wenn ihr ansonsten noch irgendwas seht, Staus, Blitzer, einfach kurz kostenlos hier durchrufen. 08021, 4x0 ist die Nummer oder ihr schickt mir eine WhatsApp-Nachricht rum. Ja, Wetter ist heute wirklich ein bisschen durcheinander. Da weiß man gar nicht, worauf man sich so genau einstellen soll. Ich würde erst mal sagen, Devise ganz klar, Strickjacke an, vielleicht irgendwie noch einen Regenschirm mitnehmen und die Sonnenbrille setzen wir einfach für einen Coolheitsfaktor auf, weil so viel Sonne ist hier jetzt nicht mehr überall am Start. Dafür immer mehr Wolken und nachher kann es tatsächlich auch noch mal ganz kurz nass werden. On top habt ihr so bis zu 26 Grad. Ihr könnt euch aber auf jeden Fall schon mal auf morgen freuen, da wird es ein kleines bisschen trockener und sogar ein bisschen mehr Sonne kommt rum.
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0: Und damit, Leute, geht's hier rein in unseren Freitagnachmittag. Ganz, ganz viel Lieblingsmucke pumpen wir natürlich zusammen mit der Sputnik Home Zone und jetzt gleich mit Krista Sarandi und vorher Holly Humberstone.
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0: Leute, habt ihr auch so Bock aufs Wochenende wie ich? Also wenn ja, aber ihr wisst noch nicht so ganz, was ihr machen könnt, dann einfach jetzt mitschreiben, weil ich habe die besten Events dieses Wochenende in der Sputnik-Zone ausgecheckt.
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0: Ja klar, ich gatekeepe ja wohl nicht, deswegen gehen wir hier direkt rein. Erstmal hat nämlich seit heute eine Rollschuhbahn auf dem Augustusplatz in Leipzig eröffnet, for free. Und drumherum passiert dann auch noch ganz, ganz viel für die nächsten 3 Wochen. Da gibt's Live-Acts, es gibt sogar einen 75 Meter Aussichtsturm. Also da wisst ihr, wo er mich findet. Also vielleicht jetzt nicht auf dem Aussichtsturm, aber auf jeden Fall beim Rollschuhfahren. Dann geht's morgen für uns auf jeden Fall nach Dresden zu einer freshen Sommerparty. Aber das ist keine normale Party, sondern eine Kletterparty. Das ist kein Joke, das ist einfach eine Sommerparty in der Kletterarena. Da könnt ihr also bouldern, bei einem Wettkampf sogar mitmachen. Und nebenbei gibt's einen Grill, Mucke und eine Cocktailbar. Da sehe ich mich ja ganz besonders. Ab 18 Uhr öffnet die und der Eintritt ist auch noch kostenlos. Ja, und mein Konzertgeheimtipp ist für Sonntag. Auf dem Dach heißt das in Leipzig. Da spielen gleich mehrere bekannte Artists aus dem Indie-Genre. Mayan, Paula Engels oder auch Shelterboy. Und die Tickets gibt's einfach für unter einen Zwanni. So, ich würde sagen, wird's auch auf jeden Fall sehr, sehr gut mit Plänen versorgt. Das Wochenende kann starten, Leute.
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0: Hallo Leute, nur noch ein bisschen durchziehen und dann geht's vielleicht schon los auf einen Kurztrip übers Wochenende. Wie für Max aus Dresden hat er gerade bei WhatsApp rumgeschickt. Ja, nur blöd, wenn einem auf so einer langen Autofahrt dann richtig langweilig ist, ne? Ach, naja, wenn ich da jetzt was für euch hab, das wäre doch super, oder?
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0: Ja, natürlich, Leute. Ich bin Autospielexpertin. Okay, mit mir wird es im Auto einfach nie langweilig. Also, das behalte ich natürlich nicht für mich. Es gibt einfach so richtig easy Games, wo ihr euch die Zeit super vertreiben könnt. Und dafür braucht ihr nicht mal irgendwas. Ich musste gerade auch dran denken, weil eben so ein gelbes Auto hier am Studiofenster vorbeigefahren ist. Und vielleicht kennt ihr auch dieses Spiel, dass man sich auf den Oberarm boxt, sobald man so ein gelbes Auto sieht. Ja, das könnt ihr natürlich machen, aber es muss ja auch nicht gleich fies werden. Es gibt ja auch ganz viele andere kreative Ideen, vor allem, wenn es um Nummernschilder von anderen Autos geht. Könnt ihr zum Beispiel versuchen, aus den Anfangsbuchstaben möglichst schnell einen Satz zu bilden. Oder auch sehr funny, wenn ihr eine Kuhherde seht, ruft ihr meine Kühe, dann bekommt ihr einen Punkt. Und wenn ihr dann an einem See vorbeifahrt und Kühe tot ruft, dann kann man die Punkte der anderen Mitfahrer wieder ausradieren. Klingt ein bisschen makaber, aber es ist wirklich sehr lustig. Vielleicht habt ihr ja noch ein paar mehr Ideen für coole Autofahrspiele, dann haut das doch gerne mal noch rum. WhatsApp-Nummer kriegt ihr in der ARD Sounds App. Und wenn nicht, dann würde ich sagen, einfach Sputnik ganz laut aufdrehen. Da wird's auch nicht langweilig. Jetzt mit Somber und Homewrecker. Einen schönen Freitag euch.

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0: Weiß mit Glad You Came am letzten Tag der Woche. Hallöchen Leute, Franzi hier für euren Feierabend-Support in der Sputnik Home Zone. Gleich ist es 17 Uhr und auch wenn er noch durchzieht, wir machen das zusammen. Jetzt mit einem kurzen Check bei den News.
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0: Mit allen Infos von Susanne.
2: Nach dem Fund eines Waffenlagers nahe Berlin hat die Bundesanwaltschaft einen Tatverdächtigen im Visier. Bundesinnenminister Alexander Dobrindt sagte in Berlin, ermittelt werde wegen Agententätigkeit und der Vorbereitung einer schweren staatsgefährdenden Gewalttat. Dobrindt bestätigte die Berichte von NDR, WDR und Süddeutscher Zeitung. Danach wurde bereits 2025 ein Versteck mit Schusswaffen samt Munition entdeckt. Der Verfassungsschutz hat russische Geheimdienste in Verdacht. Die Staatsanwaltschaft Dresden hat Ermittlungen gegen einen Polizeihundführer eingestellt. Der Beamte hatte Anfang 2025 bei Protesten gegen die AfD in Riesa mit seinem Tier eine Demonstrantin abgedrängt. Dem 36-Jährigen war Körperverletzung im Amt und Verstoß gegen das Tierschutzgesetz vorgeworfen worden. Die Staatsanwaltschaft hatte den Vorfall von Sachverständigen überprüfen lassen. Diese kamen zu dem Schluss, dass das Verhalten gerechtfertigt war, weil die Frau mehrfach polizeiliche Anweisungen missachtet hatte. Der lettische Grenzschutz hat einen weiteren Tunnel entdeckt, über den Migranten aus Belarus in das EU-Land gelangt sind. Wie die Beamten mitteilten, wurden 28 Migranten im Grenzgebiet aufgegriffen. Die Ermittlungen zu ihrem Grenzübertritt hätten zu dem Geheimgang geführt. Dieser befinde sich rund 20 Meter von der Grenze entfernt. Die EU-Außengrenze ist inzwischen stark gesichert. Immer wieder werden unterirdische Gänge an den Grenzen von Lettland, Litauen oder Polen zu Belarus entdeckt.
0: Danke dir für die Infos, Susanne.
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0: 17.01 haben wir es und wir gucken mal eben auf die Straßen in der Sputnikzone. Macht da echt ein bisschen vorsichtig auf der A14 Richtung Dresden zwischen Leipzig-Mitte und Leipzig-Messegelände. Da liegt nämlich noch ein Motorradkoffer auf der Straße rum. A2 Richtung Berlin zwischen Allerengersleben und Eilsleben. Hier sind es noch 6 Kilometer Stau. Die A9 Richtung München ist außerdem zwischen Eisenberg und Bad Klosterlausnitz nach einem Unfall gerade gesperrt. Deswegen staut sich's auch noch bis Naumburg und da ist ganz wichtig, noch eine Rettungsgasse zu bilden. Und die A14 Richtung Magdeburg ist zwischen Schönebeck und Magdeburg-Reform wegen LKW Bergungsarbeiten gesperrt. Dadurch auch wiederum Stau und die letzte freie Abfahrt ist noch Kalbe. Ja, und dann wird's hier noch ein bisschen teuer. Da kann es nämlich ordentlich geblitzt werden. Einer steht rum auf der B244 in Schmatzfeld aus Richtung Wernigerode. In Halle ist einer in der Diesterwegstraße Richtung Böllberger Weg und am Ortsausgang Roßlau Richtung Mainzdorf. Wenn ihr ansonsten irgendwas unterwegs noch seht, Staus, Blitzer, einfach kostenlos hier kurz anrufen. 08021, 4x die 0 ist die Nummer oder ihr schickt mir kurz eine WhatsApp-Nachricht rum. Beim Wetter, ja, es ist so ein gutes Mischmasch-Ding. Ich finde, wir können uns jetzt nicht groß aufregen, aber wir können jetzt auch nicht sagen, es ist mega klasse, toll. Aber es ist irgendwie auch mal ganz angenehm. Jetzt gerade bei 23 Grad überall in der Sputnikzone, in Magdeburg, Halle und auch in Gentin. Nachher kann es noch mal ein bisschen regnen, da kann es tatsächlich ein bisschen nass werden. Aber Leute, sag ich auch ganz ehrlich, freuen sich auch echt mal wieder die Balkonpflanzen. Und ansonsten können wir uns auch schon am Wochenende wieder auf ein bisschen mehr Sonne freuen. Vor allem am Sonntag soll es deutlich trockener und sonniger werden.
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0: Und damit, Leute, Grüße gehen raus an alle, die noch im Auto sitzen, vielleicht auch im Büro sind oder in der Praxis hier durchziehen. Denkt dran, es ist Freitag. Falls euch heute also irgendwer nervt, einfach tief durchatmen. Nicht aufregen, Leute, wir sind stärker als das. Und vielleicht ganz gut dahin, also so ein kleiner Tipp von mir. Ich habe jetzt in einem Podcast gehört, wenn man sich sehr aufregt, dann soll man nicht ausrasten und fluchen. Das tut zwar auch mal ganz gut, sondern man soll sich einfach sagen, Mensch, das habe ich mir anders vorgestellt. Und das, einfach sich ganz viel sagen, ganz oft. Ich weiß noch nicht, ob das funktioniert, wenn mir mal wieder jemand die Vorfahrt nimmt. Aber Leute, wir testen das einfach mal aus. Und natürlich, bester Hinweis überhaupt, immer ganz laut Mucke pumpen. Das können wir jetzt machen mit Ray. Und vorher gibt's Cyril für euch.
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0: viele Leute. Ey, Grüße an alle, die jetzt kurz vor ihrer Ausbildung einfach stehen, wo es jetzt bald losgeht. Oder vielleicht auch bald in ihr Studium reinstarten, geht ja im Oktober auch schon direkt los. Falls ihr euch aber gerade auch so denkt, ich weiß noch so gar nicht, was ich eigentlich machen soll, dann kann ich euch jetzt tatsächlich was sehr Geiles ans Herz legen.
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0: Safe alle schon mal von gehört, ein FSJ, also ein freiwilliges soziales Jahr oder auch ein Bundesfreiwilligendienst. Also vielleicht haben wir es alle schon mal gehört, ich wusste aber gar nicht, wie krass geil das eigentlich ist. Vor allem, wenn man gerade mit der Schule fertig ist und noch gar nicht richtig weiß, wie es hier weitergehen soll. Larissa zum Beispiel hat sich nämlich bei WhatsApp reingemeldet und hat gerade ein freiwilliges ökologisches Jahr im Ökohaus in Markkleeberg gemacht und sie fand es richtig, richtig toll.
2: Ein freiwilliges Jahr zu machen war wirklich die beste Entscheidung. Es hat so Spaß gemacht, jeden Tag mit neuen Leuten in Kontakt zu kommen. Und egal ob auf den Seminarfahrten oder in der Einsatzstelle, man ist

0: jeden Tag irgendwie ein Stück weit über sich hinausgewachsen und wurde vor neue Herausforderungen gestellt. Und das ist so wichtig, einfach zu checken, man darf Fehler machen. Man kann nichts perfekt können, wenn man das erste Mal macht. Das habe ich für mich auf jeden Fall mitgenommen. Und es ist die beste Möglichkeit, in der Gesellschaft irgendwie so ein Stückchen von seiner Persönlichkeit zu hinterlassen, ohne dass man sich irgendwie unter Druck gesetzt fühlt. Also macht es. Es ist wirklich Gold wert.
1: Ey, klingt wirklich richtig toll. Und vor allem lernt man halt echt auch viele coole neue Leute kennen, die vielleicht auch die gleichen Interessen haben wie man selber. Und Freiwilligendienste kann man wirklich in ganz, ganz vielen Bereichen machen. Zum Beispiel im Theater, beim Katastrophenschutz und was ich auch nicht wusste, sogar beim Radio. Also Leute, vielleicht sehen wir uns ja bald. Und als Bonus wird das bei zukünftigen Bewerbungen auch oft als Praktikum anerkannt. Und je nach Studiengang kann so ein Freiwilligendienst auch den NC verbessern und gilt als Wartesemester. Also, falls ihr vielleicht selber gerade in der Situation seid und euch ein Orientierungsjahr richtig gut tun würde, dann ist das vielleicht schon richtig für euch, so ein Freiwilligendienst. Checkt das unbedingt mal aus. Ich finde es sehr, sehr cool. Und hier in der Sputnik Home Zone gehen wir jetzt weiter durch euren Freitagnachmittag. Das ist für euch Artemis und Soulstar mit I Like the Way You Kiss.

0: Also Leute, wenn es euch genauso geht wie mir und ihr manchmal Angst habt, dass Roboter irgendwann die Weltherrschaft übernehmen, in Leipzig fangen sie jetzt erstmal mit Nudelgerichten an. Das ist wirklich kein Spaß. Im September eröffnet nämlich in Leipzig einfach ein neues Restaurant. Das Besondere ist, das ist ein Kochroboter. Der macht mir irgendwie komischerweise gar nicht mal so viel Angst. Der kocht nämlich die Gerichte frisch vor euren Augen. Laut Betreiber werden so bis zu 100 Gerichte pro Stunde frisch zubereitet. Auf der Karte stehen dann unter anderem Reis- und Nudelgerichte, Salate sowie Frühstück. Und ich finde es so geil, dass wirklich auch ein großer Fokus auf meinem absoluten Lieblingsessen liegt. Pasta. Also Leute, wir werden das auf jeden Fall ausprobieren, wenn es soweit ist. Und bis dahin lassen wir uns mal von Kommissar Meiner bekochen.
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2: Hier ist Rob Otto. So, wenn hier noch einmal jemand mich Roboter ruft, dann raste ich aus. Dann mache ich euch Krankenhaus. Dann mache ich aus euch R2D2 Pastete. Oh, ich merke gerade, mir hat gerade immer den Stecker rausgezogen. Ich komme.
3: Hallöchen, Popöchen, hier ist Lady Chantal. Ich hatte mir jetzt so einen Liebesroboter bestellt. Und er hat auch wirklich gut performt, muss ich sagen. Aber jetzt habe ich erstmal auf dem Bestellschein gesehen, dass es sich um einen Milchroboter handelt. Das ist doch pervers.
4: Hier ist der Kommissar Meiner. Für meine Ermittlung im Verkehrsdezernat benutze ich jetzt einen Rasenroboter. Der kann 1A die Raser aus dem Verkehr ziehen. Ja, ich überlege tatsächlich, ob ich mir noch einen Staubsaugerroboter zulege. Wegen dem Feinstaub hier an der Straße, ja?
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0: Schönen Abend euch, Leute. Lieblingsmucke ist an. Hier in der Sputnik-Home-Zone. Wir drehen hier gleich wieder richtig auf. Vorher gucken wir mal eben auf die Straßen zusammen. Gleich ist es 17.30 Uhr und da macht ein bisschen vorsichtig auf der A9 Richtung München zwischen Leipzig-West und Bad Dürrenberg. Da liegt nämlich noch eine Stoßstange random auf der linken Spur rum. A2 Richtung Berlin zwischen Allerengersleben und Alsleben. Hier gibt es außerdem 5 Kilometer Stau noch, der dauert so 20 Minuten länger. A9 Richtung Berlin zwischen Dreußig und Naumburg. Hier ist gerade die Straße dicht nach einem Unfall. Und auf der A9 Richtung München zwischen Eisenberg und Bad Klosterlausnitz. Da ist gerade auch die Straße gesperrt nach einem Unfall. Deswegen wiederum auch Stau bis Naumburg. Und ganz wichtig, bildet hier am besten noch eine Rettungsgasse. Ja, und dann blitzt hier noch wie wild in der Sputnik-Zone. Einer steht rum auf der B244 in Schmatzfeld aus Richtung Wernigerode. In Halle in der Diesterwegstraße Richtung Böllberger Weg und am Ortsausgang Roßlau Richtung Mainsdorf. Wenn ihr ansonsten irgendwas on top noch gesehen habt, Staus, Blitzer, einfach kurz hier kostenlos durchrufen. 08021 4x die 0 ist die Nummer oder ihr schickt mir eine WhatsApp-Nachricht rum. Wetter ist heute, finde ich, so ein richtiger Chillomillo-Vibe. Das ist hier irgendwie ganz entspannt. Es tut auch nicht wirklich weh. Es ist jetzt aber auch nicht gerade mega krass sommerlich. Jetzt gerade haben wir so 22 Grad in Halle an der kleinen Uli. 23 sind es in Magdeburg an der Petrikirche und das gleiche in Dresden am Großen Garten. Ich würde sagen, wenn ihr nachher nochmal vorhabt rauszugehen, dann nehmt euch lieber einen Regenschirm mit. Kann nämlich tatsächlich nochmal ein bisschen nass werden. Morgen das gleiche, tatsächlich auch ähnliche Temperaturen. Am Sonntag wiederum, da soll es wieder ein bisschen schöner werden. Mehr Sonne und vor allem weniger Regen. Ja, Leute, vielleicht kennt ihr auch so Menschen, die ganze Zeit so sagen, ach, mir geht's irgendwie ganz schlecht heute, mir geht's nicht gut, ich bin irgendwie komisch drauf. Und dann sagen die so, ja, komisch, ich habe heute auch noch gar kein Wasser getrunken. Das bin ich, Leute. Hallo. Ich dachte wirklich den ganzen Tag so, irgendwie geht's mir heute richtig weird. Ich bin komisch drauf und jetzt habe ich gerade geschnallt. Na, Franziska, vielleicht auch einfach mal ein bisschen mehr Wasser trinken. Also, der Call geht raus, falls ihr da irgendwie ähnlich tickt wie ich. No shame. Ja, wir trinken jetzt einfach ein bisschen mehr Wasser und dazu shaken wir jetzt einfach ein bisschen unseren Booty. Nämlich gleich mit Ariana Grande. Hate that I made you love me. Und jetzt gibt's Oliver. Hält uns auf die Ohren.
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0: Hallo Leute, Freitag ist es. Vielleicht geht's ja für euch nachher auch noch schön auf die Piste. Ihr macht euch ready mit euren Friends für eine nice Party. Oder vielleicht geht ihr was trinken. Haben wir auch letztens gemacht, Freunde und ich. Und da sagt eine Freundin wirklich zu mir, weil ich meine Haare übertrieben in so einer Bürste verfangen habe. Wir haben die ja nicht rausbekommen. Tja, Franzi, wer schön sein will, muss leiden. Und Leute, wir müssen jetzt wirklich mal drüber sprechen, wie veraltet dieses Sprichwort eigentlich ist.
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0: Weil natürlich ist das nicht die einzige Situation, wo ich das schon mal gehört habe. Auch meine Mama hat es früher irgendwie aus Spaß immer mal wieder gesagt. Auch so, als ich mir meine Ohrlöcher zum Beispiel stechen lassen habe. Und dieses Sprichwort ist ja literally nicht nur so mal eben ein bisschen veraltet, sondern einfach schon ein paar Jahrhunderte alt. Meine Kollegin Laura, du sitzt hier gerade mit bei mir und du hast das auch mal genauer recherchiert, wo dieser Spruch eigentlich herkommt.
2: Hallöchen. Ja genau, der Spruch kommt nämlich aus Frankreich. Genauer gesagt aus Frankreich im 18. Jahrhundert.
0: Krass.
2: Und wenn man da so ein Bild genau vor Augen hat, dann sieht man ja immer diese Korsetts, riesige Reifröcke, extrem große Perücken. Das war damals der heiße Scheiß, aber wirklich nur der Look, weil gelitten wurde auf jeden Fall. Die Outfits sind wahnsinnig schwer. Sitzen und atmen ist basically keine Option mehr.
0: Ey, ich finde das so krass, wenn man sich das jetzt vorstellt. Du könntest in deinen Klamotten nicht mal sitzen. Weil für mich ist das Wichtigste, dass meine Sachen irgendwie bequem sind. Und ich muss auch immer an die Serie Bridgerton da denken. Weil da haben die auch immer so krasse Sachen an und auch so Perücken, ne?
2: Ja, voll. Und das ist ja fast noch harmlos, so eine große Perücke, weil ich habe dir jetzt ein paar Beauty-Trends mitgebracht aus der Vergangenheit, die nochmal ein ganz anderes Level sind. Es gab tatsächlich Wimpernverlängerungen, die mit Nadel und Faden gemacht wurden.
0: Nee.
2: Ja.
0: Nee.
2: Mhm,
0: die wurden dir da reingenäht. Oh
2: ja,
0: Gott, ich kann das
2: ganz,
0: sein. Oh
2: ganz
0: Gott.
2: Furchtbar.
0: Oh, das ist wild.
2: Oder so ein Porzellantar war sehr beliebt und da wurde Blei ins Puder gemacht, hat für schlimme Vergiftungen gesorgt, aber Hauptsache die Haut sieht gut aus.
0: Ja.
2: Und es gab literally radioaktive Cremes.
0: Boah, ich finde das so wild. Vor allem, das macht für mich so Sinn, weil es gibt ja auch heutzutage so viele Schönheitsideale. Du kannst ja gar nicht allem entsprechen. Was Frauen da manchmal alles auf sich nehmen, ne? Körperhaare überall wegzupfen, Schönheits-OPs, irgendwie High Heels finde ich auch literally eigentlich eine Foltermethode. Aber auch Männer kennen das safe mittlerweile mehr, ne?
2: Klar, und es ist ja einfach verrückt, wie sich das so alles normalisiert hat. Also ich finde, Leiden sollte eigentlich gar keine Rolle spielen. Vor allem von irgendwelchen Schönheitsstandards, die sich irgendein Hans mal ausgedacht hat oder die sich über die Zeit etabliert haben. Da muss man sich manchmal vor Augen führen, hey, wenn ich mich damit nicht wohlfühle, dann muss ich das auch nicht machen.
0: Ja.
2: Schön ist jeder auf seine eigene Art. Und am Ende werden uns sowieso die Menschen wertschätzen, die uns lieben, egal ob wir Beinhaare haben oder nicht.
0: Period, Laura. Geil. Ja, sehe ich ganz genauso. Also Leute, wer schön sein will, muss leiden. Ich finde, den Spruch, den können wir jetzt einfach mal ad acta legen, weil wir müssen gar nichts und vor allem müssen wir überhaupt nicht leiden. Vor allem nicht hier in der Sputnik Homezone. Das ist Felix Jehn.

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0: Hallöchen Leute, die Sputtekommsonne hier zum Freitag. Franzi für euch am Start. Wir haben ja gerade eben drüber gequatscht, warum der Spruch, wer schön sein will, muss leiden, viel zu veraltet ist. Und klar, wir haben eben schon festgestellt, eigentlich sollte wirklich niemand leiden, um schön zu sein. Tom aus Dresden wiederum sieht das so ein kleines bisschen anders. Du hast dich nämlich gerade bei WhatsApp reingemeldet und für dich gehört Leiden irgendwie schon dazu, aber auf eine bisschen andere Art und Weise, ne?
1: Ja, wer schön sein will, muss leiden. Aber irgendwie passt es ja auch. Also ich kann mir vorstellen, dass das einen extrem reuigen, toxischen Hintergrund hat. Mhm. Aber ich finde es halt im Sport zum Beispiel extrem passend, weil Sport und Schmerz bringt ja Muskelwachstum und das ist ja auch, zumindest in meiner Welt, attraktiv. Und da muss man auch gewissermaßen leiden, um schön zu sein.
0: Ja, fair. Also wenn einem das wichtig ist und man freiwillig leidet, weil es auch einem Spaß macht, so, dann ist das natürlich vielleicht auch ein bisschen was anderes. Da merke ich gerade, dass ich generell anscheinend sehr, sehr ungerne leide, weil auch diesen Muskelkater-Schmerz hatte ich wirklich sehr lange nicht mehr. Das kann der Typ hier nicht von sich sagen. Nee, kommt nämlich gleich. Ray Dalton, das ist für euch Bibi Rexha, jetzt mit New Religion in der Sputnik Home Zone.

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0: Ja, legen wir hier mal einen kleinen Bauchtanz ein in der Sputnik-Home-Zone. Das war Iman Beck mit Belly Dancer. Wir haben es jetzt 17.58 Uhr, Leute. Und wir gehen mal kurz rein in die News.
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2: Nach dem Fund eines Waffenlagers nahe Berlin hat die Bundesanwaltschaft einen Tatverdächtigen im Visier. Bundesinnenminister Alexander Dobrindt sagte, in Berlin ermittelt werde wegen Agententätigkeit und der Vorbereitung einer schweren staatsgefährdenden Gewalttat. Dobrindt bestätigte die Berichte von NDR, WDR und Süddeutscher Zeitung. Demnach wurde bereits 2025 ein Versteck mit Schusswaffen samt Munition entdeckt. Der Verfassungsschutz hat russische Geheimdienste im Verdacht. Die Staatsanwaltschaft Dresden hat Ermittlungen gegen einen Polizeihundführer eingestellt. Der Beamte hatte Anfang 2025 bei Protesten gegen die AfD in Riesa mit seinem Tier eine Demonstrantin abgedrängt. Dem 36-Jährigen war Körperverletzung im Amt und Verstoß gegen das Tierschutzgesetz vorgeworfen worden. Die Staatsanwaltschaft hatte den Vorfall von Sachverständigen überprüfen lassen. Diese kamen zu dem Schluss, dass das Verhalten gerechtfertigt war, weil die Frau mehrfach polizeiliche Anweisungen missachtet hatte. Der lettische Grenzschutz hat einen weiteren Tunnel entdeckt, über den Migranten aus Belarus in das EU-Land gelangt sind. Wie die Beamten mitteilten, wurden 28 Migranten im Grenzgebiet aufgegriffen. Die Ermittlungen zu ihrem Grenzübertritt hätten zu dem Geheimgang geführt. Dieser befinde sich rund 20 Meter von der Grenze entfernt. Die EU-Außengrenze ist inzwischen stark gesichert. Immer wieder werden unterirdische Gänge an den Grenzen von Lettland, Litauen oder Polen zu Belarus entdeckt.
0: Danke dir, Kerstin, fürs Update.
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0: Wenn ihr gerade im Auto sitzt, dann guckt mal da mal eben auf die Straßen in der Sputnik-Zone, jetzt um 18 Uhr. Da ist nämlich noch ein bisschen was an Stau auf der A2 Richtung Berlin. Zwischen Allerengersleben und Eilsleben steht da hier noch 5 Kilometer. Die A9 Richtung Berlin ist noch zwischen Dreußig und Naumburg auch nach einem Unfall dicht. Dann macht vorsichtig auf der A9 Richtung München zwischen Leipzig-West und Bad Dürrenberg. Hier liegt nämlich noch eine große Stoßstange auf der linken Spur rum. Und auf der A9 Richtung München zwischen Eisenberg und Bad Klosterlausnitz, da ist noch die Straße nach einem Unfall gesperrt. Deswegen auch noch Stau bis Naumburg. Ja, und ansonsten läuft es ja echt ganz gut. Gibt nur noch einen aktuellen Blitzer in der Sputnik-Zone. Einer ist nämlich in Halle in der Diesterwegstraße Richtung Böllberger Weg. Also macht schön vorsichtig, gerade jetzt zum Freitag. Und wenn ihr noch mehr gesehen habt, Staus oder Blitzer, ruft euch hier einfach kurz kostenlos durch. 08021 4x die 0 oder schickt mir eine WhatsApp-Nachricht rum. Ja, zum Wetter ist heute schon eher grau, okay, aber ich finde, das ist auch mal irgendwie ganz angenehm. Morgen gibt es nämlich das gleiche Programm. Jetzt gerade haben wir dazu 23 Grad in Magdeburg am Hafen, 22 Grad sind Halle an der Sternstraße und das gleiche in Gardelegen am Rathaus. Kann auch nachher noch mal ein bisschen nass werden, aber Freunde, wir freuen uns einfach jetzt schon mal auf den Sonntag, weil da soll es tatsächlich deutlich sonniger werden und auch nicht mehr großartig regnen. Und damit wünsche ich euch ein sehr geiles Wochenende. Macht euch eine schöne, entspannte Zeit und wir hören uns am Montag wieder.
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1: Achtung, diese Hook bekommt er nicht mehr aus dem Kopf. Der neue Song von UK-Rapper H ist ein absoluter Ohrwurm, den auch viele User auf TikTok für gut befunden haben. Der Song heißt RMB und ist eine Neuauflage von dem Song Ring My Bell von Anita Ward aus dem Jahr 1979. Also ein bisschen recycelt, ein paar Rap-Lines dazu und voila, Sommersong, der Lust auf Autofahren mit Fenster offen und kalte Cola macht.

Dänemarks neuester hotter Export heißt St. Clara. Ihr Alleinstellungsmerkmal ist laut sein, auffallen und seine Freiheit feiern. Und ganz wichtig, sich nicht für andere verbiegen. Genau diese Einstellung spiegelt sich auch in ihren Songs wieder, die poppig sind, aber auch anecken. Ihr neuester Song Shiny handelt davon, wie wichtig gute Freundschaften sind und dass eine gute, stabile Freundschaft mitunter besser ist als eine 0815-Beziehung. Klingt alles fröhlich, laut und lebensfroh. Das ist jetzt St. Clara aus Dänemark mit ihrem neuen Song Shiny hier bei Sputnik. 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